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1: Um 3 Uhr mit Ronald Lessig. US-Präsident Trump hat eine befristete Waffenruhe zwischen Russland und der Ukraine verkündet. Sie soll von heute bis einschließlich Montag gelten und ist laut Trump von ihm selbst vermittelt worden. Washington-Korrespondentin Anne Schneider erläutert, was die Vereinbarung konkret beinhalten soll.
2: Das heißt, der Stopp aller Kampfhandlungen, es soll einen Gefangenenaustausch geben, also 1000 Gefangene pro Seite sollen wiederum die Seite wechseln. Das haben auch beide Seiten bestätigt. Russland hat dem zugestimmt, Ukraine die Feuerpause eben auch bestätigt. Aber das ist kein Friedensabkommen, sondern nur eine kurzfristige Pause. Und ob das am Ende der Anfang vom Ende eines langen Krieges ist, wie Trump auch weiter gepostet hat, das weiß im Moment kein Mensch.
1: In der Pflegeversicherung droht nach den Worten von Bundesgesundheitsministerin Warken in den kommenden 2 Jahren eine Finanzlücke von mehr als 22,5 Milliarden Euro. In der Rheinischen Post betonte die CDU-Politikerin, dass das Anwachsen des Defizits nicht nur demografische Gründe habe. Heutzutage würden auch Menschen als pflegebedürftig eingestuft, an die man früher gar nicht gedacht hatte, beispielsweise Kinder und Jugendliche mit ADHS. Das lasse die Ausgaben in der Pflegeversicherung weiter steigen. Nach einem Hantavirus-Ausbruch auf dem niederländischen Kreuzfahrtschiff Hondius hat die Weltgesundheitsorganisation WHO 6 Infektionen bestätigt. Zudem gäbe es 2 wahrscheinliche Fälle, teilte die UN-Behörde mit. Ein WHO-Sprecher warnte gleichzeitig vor Panik. Das Risiko für die Allgemeinbevölkerung sei absolut gering. Auf der Hondius waren 3 Menschen an dem Virus gestorben, darunter auch eine Deutsche. Das Schiff wird voraussichtlich morgen die Kanareninsel Teneriffa erreichen. In der Fußball-Bundesliga hat Borussia Dortmund zum Auftakt des vorletzten Spieltages Eintracht Frankfurt geschlagen. Durch den 3:2-Erfolg steht der BVB bereits als Vizemeister fest. Aus der Sportredaktion Jan Möller.
3: Schon nach 2 Minuten ging Frankfurt durch Uzun in Führung, doch Gerassi und Schlotterbeck drehten kurz vor der Pause das Spiel für den BVB. Inacio erhöhte nach 70 Minuten sogar auf 3:1, Burkhardt gelang nur noch der Anschlusstreffer für die Eintracht. Das war's, 3:2, Frankfurt droht eine Saison ohne Europapokal und Dortmund feiert am Ende nochmal den eingewechselten Niklas Süle, der seine letzten Minuten im Profifußball bestritt. In der zweiten Liga hat Paderborn nur 2:2 gegen Karlsruhe gespielt, ein Dämpfer im Aufstiegsrennen und Bielefeld muss nach einer 0:2 Niederlage in Kaiserslautern weiter um den Klassenerhalt bangen.
1: Das waren die Nachrichten. Das Wetter in Deutschland. Tagsüber zeitweise heiter, im Norden mehr Wolken, im Bergland einzelne Schauer, bei 14 Grad auf den Ostseeinseln und 25 Grad im Mittelgebirge. Am Sonntag oft freundlich bis 27 Grad. Es ist 3:03 Uhr.
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1: Um 4 Uhr mit Ronald Lessig. US-Präsident Trump hat eine dreitägige Waffenruhe zwischen der Ukraine und Russland verkündet. Sie hat offiziell um Mitternacht Ortszeit begonnen und soll bis einschließlich Montag dauern. Aus der Nachrichtenredaktion Amir Brecht.
2: Wie Trump auf seiner Online-Plattform mitteilte, sollen alle Kampfhandlungen in dem Zeitraum eingestellt werden. Der US-Präsident erklärte, die Initiative sei von ihm angestoßen worden. Er hoffe, dies sei der Anfang vom Ende eines sehr langen, tödlichen und hart geführten Krieges. Der ukrainische Präsident Zelensky hat die Einigung bestätigt. Er teilte außerdem auf Telegram mit, dass es einen weiteren Gefangenenaustausch geben soll, und zwar von 1000 Gefangenen auf jeder Seite. Auch der Kreml hat die dreitägige Waffenruhe am Abend bestätigt.
1: Bundesgesundheitsministerin Wagen hat Einzelheiten zur geplanten Reform der gesetzlichen Pflegeversicherung genannt. In der Rheinischen Post kündigte sie eine stärkere Belastung für höhere Einkommen an. Wagen schloss aus, Pflegegrade zu streichen. Die Vorgaben sollen aber strenger werden. Die CDU-Politikerin will Einzelleistungen zusammenlegen und ein Budget für Akut- und Notfälle einführen. Gestern war bekannt geworden, dass das Defizit in der Pflegeversicherung im kommenden Jahr mehr als 7,5 Milliarden Euro betragen wird und nicht wie angenommen 6 Milliarden. Bei den Kommunalwahlen in England hat die Labour-Partei von Premier Starmer eine massive Niederlage erlitten und mehr als 1000 Sitze verloren. Auch bei der Wahl zum walisischen Regionalparlament landeten die Sozialdemokraten nur auf Platz 3. Das Ergebnis gilt als historisch. Aus London, Franziska Hoppen.
3: Für die Chefin der walisischen Labour-Partei und Regierungschefin von Wales, Eleanor Morgan, war es ein bitteres Ende. Sie kündigt ihren Rücktritt als Parteivorsitzende an. Die Labour-Regierung brauche auch national einen Kurswechsel, so Morgan. Trotz der klaren Verluste lehnte Regierungschef Keir Starmer einen Rücktritt ab. Er wolle das Land nicht ins Chaos stürzen und in den kommenden Tagen Schritte aufzeigen, um den von Labour versprochenen Wandel herbeizuführen.
1: In der Fußball-Bundesliga hat sich Borussia Dortmund am Abend die Vizemeisterschaft gesichert. Die Mannschaft gewann gegen Eintracht Frankfurt mit 3:2 und liegt damit uneinholbar vor Leipzig auf Platz 2. Als Meister steht bereits der FC Bayern fest. In der zweiten Liga konnte sich Kaiserslautern mit 2:0 gegen Bielefeld durchsetzen. Paderborn und Karlsruhe trennten sich 2:2. Das waren die Nachrichten. Das Wetter in Deutschland. Tagsüber zeitweise heiter, im Norden Meerwolken, im Bergland Schauer, bei 14 Grad auf den Ostseeinseln und 25 Grad im Mittelgebirge. Am Sonntag freundlich, im Norden einzelne Schauer, 14 bis 27 Grad. Es ist 4:03 Uhr.
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0: Nachrichten. Um 5 Uhr mit Ronald Lessig. US-Präsident Trump hat eine dreitägige Waffenruhe zwischen der Ukraine und Russland verkündet. Kiew und Moskau bestätigten, dass die Kampfhandlungen heute und in den kommenden beiden Tagen eingestellt werden. Aus Washington Samuel Jakisch.
1: Zusätzlich sollen jeweils 1.000 Gefangene zwischen beiden Seiten ausgetauscht werden, so der US-Präsident weiter. Die Initiative für diese Geste gehe auf ihn selbst zurück, so Trump. Angaben zur Überwachung der Feuerpause oder Konsequenzen bei möglichen Verstößen machte das Weiße Haus nicht. In der Vergangenheit hatten sich vergleichbare Zusagen im Ukraine-Konflikt häufig als brüchig erwiesen. Auch über konkrete Verhandlungen zu den eigentlichen Streitfragen seit der Invasion Russlands in die Ukraine machte Donald Trump keine Angaben.
0: Bundesgesundheitsministerin Wagen hat Einzelheiten zur geplanten Reform der gesetzlichen Pflegeversicherung genannt. In der Rheinischen Post kündigte sie eine stärkere Belastung für höhere Einkommen an. Wagen schloss aus, Pflegegrade zu streichen. Die Vorgaben sollen aber strenger werden. Die CDU-Politikerin will Einzelleistungen zusammenlegen und ein Budget für Akut- und Notfälle einführen. Gestern war bekannt geworden, dass das Defizit in der Pflegeversicherung im kommenden Jahr mehr als 7,5 Milliarden Euro betragen wird und nicht wie angenommen 6 Milliarden. Nach wochenlangen erfolglosen Verhandlungen hat Dänemarks Ministerpräsidentin Frederiksen vorerst das Mandat für die Bildung einer neuen Regierung verloren. König Frederik hat jetzt den rechtsliberalen Lund Poulsen gebeten, Koalitionsgespräche zu führen. Seine Partei hatte bis zur Parlamentswahl zur Regierung der Sozialdemokratin Frederiksen gehört. Poulsen könnte jetzt versuchen, ein konservatives Bündnis zu bilden. Beobachter rechnen allerdings mit schwierigen Verhandlungen. In der Fußball-Bundesliga hat Borussia Dortmund zum Auftakt des vorletzten Spieltages Eintracht Frankfurt geschlagen. Durch den 3:2-Erfolg steht der BVB bereits als Vizemeister fest. Aus der Sportredaktion Jan Möller.
2: Schon nach 2 Minuten ging Frankfurt durch Uzun in Führung, doch Gerassi und Schlotterbeck drehten kurz vor der Pause das Spiel für den BVB. Inacio erhöhte nach 70 Minuten sogar auf 3:1, Burkhardt gelang nur noch der Anschlusstreffer für die Eintracht. Das war's, 3:2, Frankfurt droht eine Saison ohne Europapokal und Dortmund feiert am Ende nochmal den eingewechselten Niklas Süle, der seine letzten Minuten im Profifußball bestritt. In der zweiten Liga hat Paderborn nur 2:2 gegen Karlsruhe gespielt, ein Dämpfer im Aufstiegsrennen und Bielefeld muss nach einer 0:2 Niederlage in Kaiserslautern weiter um den Klassenerhalt bangen.
0: Das waren die Nachrichten. Das Wetter in Deutschland. Tagsüber im Norden Wolken, im Bergland Schauer bei 14 bis 25 Grad. Am Sonntag oft freundlich, später Schauer bis 27 Grad. Es ist 5.03 Uhr.
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1: Um 6 Uhr mit Claudia Drews. Kurz vor der Militärparade in Moskau zum 81. Jahrestag des sowjetischen Sieges über Nazi-Deutschland ist in der Nacht offiziell eine dreitägige Waffenruhe zwischen Russland und der Ukraine in Kraft getreten. US-Präsident Trump hat die Vereinbarung am Abend verkündet und nach eigenen Worten selbst vermittelt. Washington-Korrespondentin Anne Schneider erläutert die Hintergründe für Trumps plötzliches Engagement.
2: Trump greift diese Situation auf und macht daraus eine diplomatisch vermarktbare Vereinbarung. Also mit dem Ziel, sich selbst als Vermittler zu präsentieren und zu zeigen, guck mal, ich bringe da Bewegung rein. Was für ihn ja auch im Moment besonders wichtig ist und gelegen kommt. Denn im Iran-Konflikt gibt es aktuell alles andere als einen Durchbruch. Die Verhandlungen sind festgefahren oder ohne Ergebnis geblieben. Und die Ukraine liefert hier gerade zumindest sichtbare Mini-Erfolge im Gegensatz zum Iran. Wo im Moment einfach nichts in Sicht ist.
1: Bundesfinanzminister Klingbeil sucht nach einer Lösung im Konflikt um die 1.000 Euro Entlastungsprämie. Seine Hand bleibe ausgestreckt, sagte der SPD-Co-Vorsitzende während eines Kanada-Besuchs. Der Bundesrat hatte die Entlastungsprämie gestern abgelehnt. Dabei sorgt in der SPD vor allem die Rolle von Bayerns Ministerpräsident Söder für Unmut. Er hatte im Koalitionsausschuss für die Prämie gestimmt, im Bundesrat dann dagegen. Bundesgesundheitsministerin Warken hat Einzelheiten zur geplanten Reform der gesetzlichen Pflegeversicherung genannt. In der Rheinischen Post kündigte sie eine stärkere Belastung für höhere Einkommen an. So soll die Beitragsbemessungsgrenze steigen. Warken schloss aus, Pflegegrade zu streichen. Die Vorgaben sollen aber strenger werden. Die CDU-Politikerin will Einzelleistungen zusammenlegen und ein Budget für Akut- und Notfälle einführen. Ziel sei es, die Beitragssätze in den kommenden Jahren stabil zu halten. Gestern war bekannt geworden, dass das Defizit in der Pflegeversicherung im kommenden Jahr mehr als 7,5 Milliarden Euro betragen wird und nicht wie angenommen 6 Milliarden. Für 2028 werden mehr als 15 Milliarden Euro Minus erwartet. Bundesentwicklungsministerin Alabali Radovan mahnt einen anderen Ton im Umgang mit syrischen Flüchtlingen in Deutschland an. Es ärgere sie, wenn gesagt werde, die Menschen aus Syrien müssten sich endlich am Wiederaufbau ihres Landes beteiligen, sagte die SPD-Politikerin der Rheinischen Post. Sie täten dies längst, sehr konkret und erfolgreich. Als Beispiel verwies Alabali Radovan auf die Plattform Neuanfang für Syrien. Dort geht es um Klinikpartnerschaften mit syrischen Ärztinnen und Ärzten aus Deutschland. Die Entwicklungsministerin betonte, wie wichtig die Menschen aus Syrien auch für Deutschland seien. Borussia Dortmund ist Vizemeister in der Fußball-Bundesliga. Der BVB gewann am Abend gegen Eintracht Frankfurt mit 3:2. Aus der NDR Sportredaktion Christian Hake.
3: Den frühen Rückstand konnte Dortmund noch vor der Halbzeit drehen. Der Anschlusstreffer zum 2:3 aus Frankfurter Sicht kam am Ende aber zu spät. Obendrauf war es ein besonderer Abend, weil Niklas Süle nochmal eingewechselt wurde und so sein 300. Bundesligaspiel bestreiten konnte. Süle wird seine Karriere am Ende der Saison beenden. Im Abstiegskampf muss St. Pauli heute in Leipzig ran. Wolfsburg spielt am Abend gegen Bayern München. Außerdem reicht Bremen ein Punkt bei der TSG Hoffenheim zum Klassenerhalt. Stuttgart empfängt Leverkusen. Und Augsburg trifft auf Mönchengladbach.
1: Und das waren die Nachrichten. Das Wetter in Deutschland, tagsüber oft sonnig, im Norden mehr Wolken, im Bergland einzelne Schauer, Höchstwerte 18 bis 25 Grad, an der See etwas kühler. Es ist 6.04 Uhr.
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1: Um 7 Uhr mit Claudia Drews. US-Präsident Trump hat eine dreitägige Waffenruhe zwischen der Ukraine und Russland verkündet. Kiew und Moskau bestätigten, dass die Kampfhandlungen heute und in den kommenden beiden Tagen eingestellt werden. Aus Washington Samuel Jakisch.
2: Zusätzlich sollen jeweils 1.000 Gefangene zwischen beiden Seiten ausgetauscht werden, so der US-Präsident weiter. Die Initiative für diese Geste gehe auf ihn selbst zurück, so Trump. Angaben zur Überwachung der Feuerpause oder Konsequenzen bei möglichen Verstößen machte das Weiße Haus nicht. In der Vergangenheit hatten sich vergleichbare Zusagen im Ukraine-Konflikt häufig als brüchig erwiesen. Auch über konkrete Verhandlungen zu den eigentlichen Streitfragen seit der Invasion Russlands in die Ukraine machte Donald Trump keine Angaben.
1: Verdi-Chef Wernicke hat der Bundesregierung einen Angriff auf den Sozialstaat vorgeworfen. In einem Interview mit der Süddeutschen Zeitung kritisierte er geplante Einschnitte bei Arbeitnehmerrechten, Lohnfortzahlung im Krankheitsfall sowie Pflege und Rente. Teile der Koalition glaubten, dass eine wirtschaftliche Erholung nur durch Sozialabbau möglich sei. Das bezeichnete Wernicke als Irrweg. Für die kommenden Wochen kündigte er Proteste der Gewerkschaften an, gemeinsam mit Sozial- und Wohlfahrtsverbänden. Ärztepräsident Reinhardt hat sich dafür ausgesprochen, eine Zuckerabgabe auf Süßgetränke schneller einzuführen als geplant. Ein Startdatum 2028 bezeichnete er als spät. Als Grund nannte Reinhardt, dass positive gesundheitliche Effekte nicht sofort, sondern erst nach Jahren eintreten. Ein gutes Beispiel sei Großbritannien. Dort sei der Zuckergehalt von Softdrinks deutlich gesunken und es gebe weniger Karies und weniger Übergewicht bei Kindern. Dann sagte der Ärztepräsident. Bahnkunden können heute erstmals Last-Minute-Tickets ab etwa 7 Euro für Fahrten in der nächsten Woche buchen. Die Fahrscheine gelten auch im Fernverkehr. Die Bahn bietet ein Kontingent der günstigen Tickets bis Mitte September immer jeweils an den Wochenenden an. Zu der Frage, für wen die Angebote attraktiv sein könnten, Jutta Kaiser aus der ARD-Verbraucherredaktion.
3: Die lohnen sich für Menschen, die flexibel sind, also die nicht zu einer festen Zeit an einem bestimmten Ort sein müssen. Zum Beispiel, ich habe nächste Woche Urlaub und möchte einen Tagesausflug machen, aber mir ist egal, in welche Stadt genau oder ob ich jetzt am Dienstag oder am Donnerstag fahre. Oder ich muss am Mittwoch nach Karlsruhe und würde normalerweise mit dem Auto fahren, dann kann ich ja einfach mal schauen, ob es für den Tag eine besonders günstige Zugverbindung gibt.
1: Borussia Dortmund ist Vizemeister der Fußball-Bundesliga. Der BVB gewann am Abend gegen Eintracht Frankfurt mit 3:2. Aus der NDR Sportredaktion Christian Hacke.
4: Den frühen Rückstand konnte Dortmund noch vor der Halbzeit drehen. Der Anschlusstreffer zum 2:3 aus Frankfurter Sicht kam am Ende aber zu spät. Obendrauf war es ein besonderer Abend, weil Niklas Süle nochmal eingewechselt wurde und so sein 300. Bundesligaspiel bestreiten konnte. Süle wird seine Karriere am Ende der Saison beenden. Im Abstiegskampf muss St. Pauli heute in Leipzig ran. Wolfsburg spielt am Abend gegen Bayern München. Außerdem reicht Bremen ein Punkt bei der TSG Hoffenheim zum Klassenerhalt. Stuttgart empfängt Leverkusen. Und Augsburg trifft auf Mönchengladbach.
1: Das waren die Nachrichten. Das Wetter in Norddeutschland. Heute vor allem in Niedersachsen Wolken, ansonsten im Nordwesten und Norden oft sonnig. Die meiste Sonne gibt es an der Ostsee. 17 bis 20 Grad heute, an Nord- und Ostsee etwas kühler. Morgen wechseln sich Sonne und Wolken ab. Es bleibt fast überall trocken bei 18 bis 22 Grad. Und am Montag Wolken, etwas Sonne und zwischendurch Schauer. Dazu kühl und windig, 11 bis 16 Grad nur noch. Es ist 7.04 Uhr.
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1: Um 8 Uhr mit Claudia Drews. Russland feiert heute den Sieg der Sowjetunion über Nazi-Deutschland vor 81 Jahren mit einer traditionellen Militärparade in Moskau. Nachdem sowohl Russland als auch die Ukraine einer von US-Präsident Trump vermittelten dreitägigen Waffenruhe zugestimmt haben, gelten militärische Zwischenfälle während der Parade als unwahrscheinlich. Aus Köln, Björn Blaschke.
2: Zeitweilig hatte es ausgesehen, als könnte alles anders kommen. Wegen der, wie es Kreml-Sprecher Dmitri Peskow formulierte, komplizierten operativen Situation. Diese komplizierte operative Situation sind die Drohnenschläge, die die ukrainischen Streitkräfte dem Angreifer in letzter Zeit verstärkt versetzen. Das jedenfalls hat den Kreml dazu gebracht, die Siegesparade in diesem Jahr erheblich kleiner zu gestalten. Ohne neuere Kriegstechnologie, will heißen, ohne moderne Panzer- und Raketensysteme.
1: Bundesgesundheitsministerin Warken hat Einzelheiten zur geplanten Reform der gesetzlichen Pflegeversicherung genannt. In der Rheinischen Post kündigte sie eine stärkere Belastung für höhere Einkommen an. So soll die Beitragsbemessungsgrenze steigen. Warken schloss aus, Pflegegrade zu streichen. Die Vorgaben sollen aber strenger werden. Die CDU-Politikerin will Einzelleistungen zusammenlegen und ein Budget für Akut- und Notfälle einführen. Ziel sei es, die Beitragssätze in den kommenden Jahren stabil zu halten. In Ungarn soll heute der neue Regierungschef Modyar vom Parlament vereidigt werden. Modyars Tiso-Partei hatte die Wahl Mitte April deutlich gewonnen. Mit der Vereidigung steht Ungarn vor einem Kurswechsel. Nach 16 Jahren endet die Amtszeit des als EU-kritisch geltenden Ministerpräsidenten Orbán. Der voraussichtlich neue Regierungschef Modyar will enger mit Brüssel zusammenarbeiten. In Hamburg wird heute der 837. Hafengeburtstag fortgesetzt. Die Veranstaltung war gestern mit der traditionellen Einlaufparade gestartet. Was am zweiten Tag auf dem Programm steht, fasst Carsten Sekund zusammen.
3: Der zweite Tag beim Hafengeburtstag ist traditionell der besucherstärkste Tag und es wird viel geboten. Auf dem Wasser sorgen Rettungsübungen und Showfahrten für Spektakel und an Land, so Martin Helfrich, Sprecher der Hamburger Wirtschaftsbehörde.
4: Wir haben 11 Bühnen, auf denen durchgängig ein spannendes Programm geboten wird. Dabei ist unser Länderpartner Liverpool, wo man viel entdecken kann.
3: Höhepunkte heute sind um 15.15 Uhr das traditionelle Schlepperballett und das große Hafenfeuerwerk gegen 22.45 Uhr.
1: Borussia Dortmund ist Vizemeister in der Fußball-Bundesliga. Der BVB gewann am Abend gegen Eintracht Frankfurt mit 3:2. Aus der NDR-Sportredaktion Christian Hake.
5: Den frühen Rückstand konnte Dortmund noch vor der Halbzeit drehen. Der Anschlusstreffer zum 2:3 aus Frankfurter Sicht kam am Ende aber zu spät. Obendrauf war es ein besonderer Abend, weil Niklas Süle nochmal eingewechselt wurde und so sein 300. Bundesligaspiel bestreiten konnte. Süle wird seine Karriere am Ende der Saison beenden. Im Abstiegskampf muss St. Pauli heute in Leipzig ran. Wolfsburg spielt am Abend gegen Bayern München. Außerdem reicht Bremen ein Punkt bei der TSG Hoffenheim zum Klassenerhalt. Stuttgart empfängt Leverkusen. Und Augsburg trifft auf Mönchengladbach.
1: Und das waren die Nachrichten. Das Wetter in Norddeutschland, heute vor allem in Niedersachsen Wolken, ansonsten im Nordwesten und Norden oft sonnig, 17 bis 20 Grad, an Nord- und Ostsee etwas kühler. Morgen wechseln sich Sonne und Wolken ab, es bleibt fast überall trocken, 13 bis 17 Grad an den Küsten, ansonsten 18 bis 22 Grad. Es ist 8.04 Uhr.
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1: Um 9 Uhr mit Claudia Drews. Im Ukraine-Krieg ist in der Nacht eine Waffenruhe in Kraft getreten. Hintergrund sind die heutigen Feiern in Russland zum Sieg der Sowjetunion über Nazi-Deutschland vor 81 Jahren. US-Präsident Trump hat die dreitägige Feuerpause am Abend offiziell verkündet. Aus der NDR-Nachrichtenredaktion Amir Brecht.
2: Der US-Präsident erklärte, die Initiative sei von ihm angestoßen worden. Er hoffe, dies sei der Anfang vom Ende eines sehr langen, tödlichen und hart geführten Krieges. Der ukrainische Präsident Zelensky hat die Einigung bestätigt. Er teilte außerdem auf Telegram mit, dass es einen weiteren Gefangenenaustausch geben soll, und zwar von 1000 Gefangenen auf jeder Seite. Auch der Kreml hat die dreitägige Waffenruhe am Abend bestätigt.
1: Mitte Mai will Bundesgesundheitsministerin Warken eine Reform der Pflegeversicherung auf den Weg bringen. Die CDU-Politikerin hat jetzt dazu in der Rheinischen Post erste Details genannt. Aus der Nachrichtenredaktion Katrin Gerewitz.
3: Warken sagt, einen Pflegegrad werde man nicht streichen, aber die Vorgaben würden strenger. Mit Einführung der 5 Pflegegrade 2017 habe man die Anspruchsvoraussetzungen gesenkt und die Leistungen für Betroffene komfortabler gestaltet. Das könnten wir uns heute schlichtweg nicht mehr leisten. Im nächsten Jahr rechnet die Ministerin mit einem Defizit von rund 7,5 Milliarden Euro. Um mehr Geld in die Pflegekassen zu bekommen, will Warken höhere Einkommen stärker belasten und dafür die Beitragsbemessungsgrenze anheben.
1: In Ungarn soll heute der neue Regierungschef Modior vom Parlament vereidigt werden. Modiors Tiso-Partei hatte die Wahl Mitte April deutlich gewonnen. Mit der Vereidigung steht Ungarn vor einem Kurswechsel. Nach 16 Jahren endet die Amtszeit des als EU-kritisch geltenden Ministerpräsidenten Orbán. Der voraussichtlich neue Regierungschef Modior will wieder enger mit Brüssel zusammenarbeiten. Die EU hat auch die Hoffnung, dass Ungarn künftig europäische Hilfe für die Ukraine unterstützt, anstatt sie zu blockieren. Bei der Bahn gibt es ab heute erstmals Last-Minute-Tickets im Fernverkehr. Damit sollen Reisende kurzfristig besonders günstig fahren können. Die Tickets kosten ab 6,99 Euro. Sie können immer samstags und sonntags für die folgende Woche gebucht werden. Laut Bahn werden die Tickets vor allem abseits der Hauptreisezeiten angeboten. Profitieren könnten also vor allem Reisende, die zeitlich flexibel sind. Die kommende Fußball-Weltmeisterschaft in Mexiko, den USA und Kanada wird mit 3 Eröffnungsfeiern beginnen. Laut FIFA werden internationale Popstars Teil der Shows sein. Aus Los Angeles, Andreas Hein.
4: In Los Angeles wird unter anderem Popstar Katy Perry bei der Eröffnungsshow der Fußball-WM auf der Bühne stehen. Das hat die FIFA auf ihren Social-Media-Kanälen mitgeteilt und verspricht wörtlich Außergewöhnliches in der Entertainment-Hauptstadt der Welt. Mit 3 Shows in 3 Ländern gelten die Eröffnungsfeierlichkeiten tatsächlich als außergewöhnlich. Jeweils am Tag des Auftaktspiels findet eine Show im jeweiligen Land statt. In Toronto sind deshalb die kanadischen Superstars Michael Bublé und Alanis Morissette Teil der FIFA-Show. In Mexiko wird Popstar Belinda singen.
1: Das waren die Nachrichten. Das Wetter in Norddeutschland, heute vor allem in Niedersachsen Wolken, ansonsten im Nordwesten und Norden oft sonnig. 17 bis 20 Grad, an Nord- und Ostsee etwas kühler. Morgen wechseln sich Sonne und Wolken ab, es bleibt überall trocken, 13 bis 17 Grad an den Küsten, ansonsten 18 bis 22 Grad. Und am Montag Wolken, etwas Sonne und zwischendurch Schauer. Dazu wird es kühl und windig bei 11 bis 16 Grad. Es ist 9.04 Uhr.
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1: Um 10 Uhr mit Claudia Drews. Im Ukraine-Krieg ist in der Nacht eine Waffenruhe in Kraft getreten. Hintergrund sind die heutigen Feiern in Russland zum Sieg der Sowjetunion über Nazi-Deutschland vor 81 Jahren. US-Präsident Trump hat die dreitägige Feuerpause am Abend offiziell verkündet. Aus der NDR-Nachrichtenredaktion Amir Brecht.
2: Der US-Präsident erklärte, die Initiative sei von ihm angestoßen worden. Er hoffe, dies sei der Anfang vom Ende eines sehr langen, tödlichen und hart geführten Krieges. Der ukrainische Präsident Zelensky hat die Einigung bestätigt. Er teilte außerdem auf Telegram mit, dass es einen weiteren Gefangenenaustausch geben soll, und zwar von 1000 Gefangenen auf jeder Seite. Auch der Kreml hat die dreitägige Waffenruhe am Abend bestätigt.
1: Auf aktuellen Satellitenbildern vom Persischen Golf ist ein Ölteppich westlich der iranischen Insel Khark zu sehen. Die von britischen Experten ausgewerteten Aufnahmen zeigen, dass das Öl über eine Fläche von mehr als 50 Quadratkilometern verteilt ist. Offenbar geht die Verschmutzung vom wichtigsten iranischen Erdölterminal auf Khark aus. Es ist unklar, ob der Ölteppich durch eine Fehlfunktion, einen Luftangriff oder eine andere Ursache entstanden ist. Experten halten es für unwahrscheinlich, dass es zu einer Reinigungsaktion kommt, während der Konflikt im Golf noch andauert. In Ungarn soll heute der neue Regierungschef Modior vom Parlament vereidigt werden. Modiors Tiso-Partei hatte die Wahl Mitte April deutlich gewonnen. Mit der Vereidigung steht Ungarn vor einem Kurswechsel. Aus Budapest, Sarah Beham.
3: Eine große Feier mit viel Musik ist angekündigt. Die Europafahne soll am ungarischen Parlament wieder gehisst werden, die von Viktor Orbán einst abgenommen wurde. Dessen Ära endet nach 16 Jahren. Orbán hinterlässt eine Aufgabe, die sein Nachfolger Modio selbst als gewaltig bezeichnet. Allen voran der Kampf gegen die Korruption. Dafür haben ihn die Ungarinnen und Ungarn gewählt. Wo Orbán auf Loyalität gesetzt hat, will Modio jetzt Kompetenz. Sein 16-köpfiges Kabinett, großteils Fachleute, soll Orbáns illiberalen Umbau von Staat, Medien und Justiz rückgängig machen.
1: Ärztepräsident Reinhardt hat sich dafür ausgesprochen, eine Zuckerabgabe auf Süßgetränke schneller einzuführen als geplant. Ein Startdatum 2028 bezeichnete er als spät. Als Grund nannte Reinhardt, dass positive gesundheitliche Effekte nicht sofort, sondern erst nach Jahren eintreten. Als Beispiel nannte er Großbritannien, wo seit der Einführung 2018 etwa das Übergewicht bei Kindern gesunken sei. Nach dem Überfall auf einen Geldtransport in Rheinland-Pfalz sucht die Polizei immer noch nach den Tätern. In Sinzig hatte ein Mann gestern Morgen einen Mitarbeiter vor einer Bank abgepasst und ihm einen Bargeldbehälter abgenommen. Danach wurden zwei Mitarbeiter in der Bank eingeschlossen. Die Polizei rückte mit Spezialkräften an und befreite die Bankmitarbeiter. Erst da wurde klar, dass die Täter nicht mehr vor Ort und auf der Flucht sind. Möglich ist auch, dass es sich um einen Einzeltäter handelt. Das waren die Nachrichten. Das Wetter in Norddeutschland, heute vor allem in Niedersachsen Wolken, ansonsten im Nordwesten und Norden oft sonnig, 17 bis 20 Grad, an Nord- und Ostsee etwas kühler. Morgen wechseln sich Sonne und Wolken ab, es bleibt aber fast überall trocken, 13 bis 17 Grad an den Küsten, ansonsten 18 bis 22 Grad. Und am Montag Wolken, nur etwas Sonne und zwischendurch Schauer und dazu wird es kühl und windig bei 11 bis 16 Grad. Es ist 10:04 Uhr.
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5: Da hat er mir am Tonband, holt er eine Spule aus der Schublade. Ich spiele ihm mal was vor, sagt er. Und dann legt er ein Band ein. Und dann hört man einen Musiker und Hallgeräusche und alles Mögliche. Ich sage, es ist doch Hendrix. Ja, ja.

0: Steve Winwood und seine Musik, das ist heute nochmal das Thema bei Up & Pop, dem Musiktalk mit dir. Hi Peter.
1: Hi Uke.
0: So, wir sprechen wieder über Steve Winwood und seine Bandprojekte und seine Solomusik in diesem zweiten Teil. Es gibt einen ersten Teil über Steve Winwood und die Spencer Davis Group zum Beispiel, über Blind Faith und auch über Traffic. Ja, und da setzen wir wieder an, denn diese Band ist quasi noch nicht zu Ende.

0: Ja. Wir befinden uns im Jahr 1969, kann man sagen, denn Blind Faith, die Band mit Eric Clapton und Ginger Baker von Steve Winwood, die war gerade, ja, man kann sagen, auseinandergebrochen, oder?
1: Ja, also Clapton hatte die Band verlassen und Winwood wusste nun nicht, was er machen sollte. Und er begann, ein Soloalbum aufzunehmen. Das sollte Mad Shadows heißen. Aber während dieser Arbeit wohnte er auch wieder in seinem Cottage, wo ja seine alte Bandkollegen auch noch waren. Und so kamen also die drei wieder zusammen. Jim Capaldi, Chris Wood und Steve. Und das so geplante Soloalbum wurde das nächste Traffic-Album. Also, ich erinnere mich, im Januar 70 traf ich mich mit Chris Wood in der Kneipe in The George in Wallingford und er sagte so ganz nebenbei, du, ich glaube, wir kommen wieder zusammen.

0: Also, denn das war, der hat ihn sehr belastet auch. Er hat ja auch nicht wenig zu tun. Dann hat er angedeutet, dass das wieder eine Reunion gibt.
1: Und das ist dann Songmaterial, das Steve mitgebracht hatte, oder war das neu entwickeltes Zeug?
0: Das war teilweise von Steve mitgebracht, ein Titel, den er zum Beispiel schon ganz alleine aufgenommen hatte, aber der Rest wurde gemeinsam entwickelt, ja, alles in dieser Zeit.

Das war Stranger to Himself, hatte er ganz alleine aufgenommen. Aber dann wurde das entwickelt, erschien dann im Juli 1970. Und das war schon ein absolutes Highlight. Also das betrachten viele als das beste Traffic-Album oder das zweitbeste. Solche Rangfolgen sind immer schwierig.

0: Dieses Album heißt John Barleycorn Must Die. Auch ein ungewöhnlicher Titel, finde ich.
1: Ja, es ist ein alter Folksong. Ein Song über die Ernte, über die Jahreszeiten. Weil John Barleycorn ist das Korn. Und das muss sterben, weil es ja geerntet wird. Dann wird's abgehackt, dann wird's gesammelt, wird wieder verarbeitet und wieder neu gesät und entsteht wieder zu neuer Frucht. Also es ist ein historischer Folksong.

0: Also davon abgesehen ist dieses Album, also diese Folkwurzel hast du ja gerade schon benannt. Ich finde, man hört dieses Album sehr gerne, weil das unglaublich reich ist. Man hat das Gefühl, man ist so einer Jam-Session dabei. Die steigern sich da rein. Das ist wie ein Rausch, wo sie quasi die Einflüsse zusammenfügen. Es gibt Bläser, es gibt eine Orgel. Das ist eben ein bisschen folkig. Es hat aber auch Jazz-Anleihen. Die sind wirklich grenzenlos dabei.
1: Ja, das fängt gleich an mit einem Instrumentalstück. Glad heißt das. Das im Fünfvierteltakt ist.

0: Als ich das erste Mal dachte, oh Gott, das ist ja kompliziert. Aber es fließt trotzdem dahin, geht dann über in einen zweiten Song, der gesungen wird, Freedom Rider, der auch so eine absolute Weite, irgendwie ein Freiheitsreiter, in der Tat, auch musikalisch.
1: Ganz, ganz toll, ja.

diese Version des Folksongs John Barleycorn Must Die ist schwer interessant mit interessanten Varianten und Instrumenten, auch wieder tollen solistischen Beiträgen, auch von Steve an der Orgel. Also ein musikalisch rundum befriedigendes, tolles Album, das immer noch beeindruckt.

0: Genau, und hast du dich damals gewundert, dass Traffic wieder zusammen war? Also jetzt hast du ja den Kontakt zu Chris Wood gehabt.
1: So. Ja, ich habe mich natürlich extrem gefreut, weil das war irgendwie waren Leute, die ich kannte, außerdem die ich verehrte, die ich toll fand. Und ja, dass das so schnell ging. Ich meine, die zeitlichen Abläufe sind ja unheimlich eng. Was da alles passierte, 69, Blindface, Traffic, dann kommen sie wieder zusammen, machen gleich ein neues Album, das im Juli erscheint. Heutzutage, glaube ich, würde man viel länger brauchen manchmal, ne?

0: Genau, und nicht unerwähnt lassen wollen wir, dass Steve Winwood ja deswegen nicht nur rumgelegen hat. Der hat auf ganz viel Sessions mitgespielt, auf Platten, wo man da, das ahnt man gar nicht, dass da Steve Winwood drauf ist.
1: Ja, also extrem viele Platten. Muddy Waters, Leon Russell, Lou Reed, George Harrison's All Things Must Pass, da sind sie alle, sind mehrere drauf. Dave Mason ist drauf, Steve Winwood ist drauf, Chris Wood ist drauf und dann gibt es Jimi Hendrix, Electric Ladyland, da sind Traffic drauf, also Steve und Chris sind da zu hören auf einer der langen Nummern. Voodoo Child.

Da sind sie zu hören und da muss es wohl lange Sessions in New York gegeben haben für dieses Album. Es war 71, habe ich Chris Watt besucht in seiner Wohnung in London und da hat er mir am Tonband, holt er eine Spule aus der Schublade, ich spiele dir mal was vor, sagt er, und dann legt er ein Band ein und dann hört man einen Musiker und Hallgeräusche und alles mögliche. Ich sage, es ist doch Hendrix, ja, ja. Das war also Hendrix, Winwood und Chris Watt, noch andere Aufnahmen, die eben bei dieser Session entstanden waren. Also ja, da war Hendrix leider schon verstorben, 71, aber da sind sie drauf, aufgenommen 68, 69. Und wie gesagt, gefragte Musiker und Musik war alles, wo es ihnen eigentlich drum ging. Und Gott sei Dank hat Steve immer es geschafft, fand ich, das finde ich sehr bewundernswert, sich von diesem ganzen Drumherum, auch vom Lebensstil der anderen Leute, die auch zu viele Drogen nahmen, zu viel tranken, loszulösen und nicht so beeinflusst gewesen sein davon. Sonst hätte man, glaube ich, nicht so kreativ sein können. Auch seine Stimme war ja immer stark. Ja.

0: Seine Stimme ist immer sofort erkennbar, das finde ich auch. Diese Band hat eben auch dann sofort wieder Erfolg in den USA. Es gibt ein Live-Album, das erscheint. Ja. Sie haben eine lange Tour, ich möchte fast sagen an der Backe, aber sie haben es wahrscheinlich auch sehr gerne gemacht.
1: Ja.
0: Also sie sind sehr umtriebig dabei. Und ein Jahr später kommt auch schon das nächste Album raus.
2: Ja, sie haben dann, genau, sie haben dann die Band noch erweitert, weil live war es dann doch, glaube ich, zu stressig, immer nur als Trio zu spielen. Und Jim Gordon, der Schlagzeuger, der für George Harrisons All Things Must Pass, für Eric Clapton, Derek and the Dominoes und andere gespielt hatte, der wurde Schlagzeuger und Rick Gretsch, der von Blind Faith wurde, Bassist. Das war das erweiterte Traffic, die zusammen ein tolles Live-Album aufnahmen, Welcome to the Canteen, das nicht unter dem Namen erscheinen durfte von Traffic, weil da gab es Streit mit der amerikanischen Plattenfirma. Deswegen ist da stehen da nur die einzelnen Namen der Künstler drauf. Es gab nämlich noch ein neues, weiteres Mitglied, einen Perkussionisten, Rebop Kwaku Bah, ein Mann aus Ghana, der ein sehr, sehr beliebter Percussionspieler war, später dann auch Mitglied von Can und von vielen deutschen Bands. Und der wurde auch Mitglied. Und dieses Live-Album Welcome to the Canteen ist so eine Art Geheimtipp. Da sind zwei fantastische Live-Versionen von Dear Mr. Fantasy drauf und Gimme Some Lovin' wurde sogar ein kleiner Hit. In allen Discos und Clubs wurde dieses gespielt, weil es einen unendlichen Groove hat. Also das ist ein perkussiver Groove und darüber dann die Orgel und die Stimme von Steve. Sehr zu empfehlen. Welcome to the Canteen.
0: Genau. Hinweise mich nochmal eben drauf, wir haben ja diese Tipps, diese Anspieltipps auch der verschiedenen Alben.
1: Genau.
0: Hat Peter ja notiert, die legen wir in die Shownotes. Wissen aber auch
2: da schon. Da sind sie immer.

0: Ja, also diese Besetzung nahm dann im Jahr 71 auch noch ein wirklich denkwürdiges Album auf, The Low Spark of High-Heeled Boys.
1: Genau, das ist das andere, Spitzenalbum von Traffic Anfang der 70er Jahre, muss man sagen. Auch das lässt überhaupt nicht nach in dieser Art Spielfreude. Das ist ganz wunderbar. Steve Winwood hat das immer selbst als sein Lieblingswerk von Traffic bezeichnet. Ja. Es kam vor allem in den USA gut an, habe ich gelesen.
0: Ja, genau. Also auch das Titelstück ist ja so eine jazzige, coole, groovige Melodie und dazu ein verfremdetes Saxophon. Das war wieder eine tolle neue Mischung von Jazz und anderen Einflüssen, die mit Rockmusik eigentlich wenig zu tun hatten. Auch mit dem, was früher angesagt war als Prog-Rock oder so, was andere Bands machen.

0: Nein, das war wirklich was Einzigartiges.
1: Ich finde auch bei Traffic ist total auffällig, dass die nicht so klingen wie, und das entwickelt sich ja auch in diesen Jahren, also sagen wir von 68, 69 bis 71 total, sie klingen nicht so wie diese 60er-Jahre-Bands. Ich weiß nicht, ob die Aufnahmetechniken auch anders waren, aber sie klingen auch nicht wie, sagen wir mal, Pink Floyd auf ihrem ersten Album
0: ja,
1: oder so.
0: Sie also
1: sind
0: sie haben,
1: schon einen Schritt weiter irgendwie.
0: Aber sie haben schon, genau, sie haben aber, ich sehe manchmal bei Pink Floyd Tendenzen, die irgendwie mir beeinflusst scheinen von Traffics weitaus ladenden Instrumentalpassagen, die aber bei Pink Floyd dann ruhiger sind, nicht so virtuos gespielt, sondern eher nur so klare Melodien sind. Während bei Traffic ist das dann auch verbunden mit langen, schönen Soli. Aber Verwandtschaft sehe ich da schon, in der Tat.

0: Und dieses Album ist also immer noch ein Klassiker, auch besonders erkennbar, weil es ein eigentümliches Cover hat. Die Ecken oben links und oben rechts sind abgeschnitten. Das war schon sehr ungewöhnlich, deswegen fällt es einem immer wieder auf. Und wurde auch sehr, sehr erfolgreich, also auch besonders in Amerika, eines der erfolgreichsten Alben von Traffic überhaupt. Nun passierte aber Folgendes, auf Tournee waren sie dann auch in Amerika und Steve wurde krank. Er hatte immer wieder Probleme mit seinem Magen, man wusste nicht, was es ist. Und irgendwann wurde er nach Haus geschickt, weil es wurde immer schlimmer. Und es war eine Bauchfellentzündung, die sich dann auch äußerte mit einem Blinddarmdurchbruch. Also da war es wohl offensichtlich sehr, sehr knapp. Der wurde Gott sei Dank noch gerade entdeckt, kam noch ins Krankenhaus und wurde gerettet. Aber das war schon eine einschneidende Erfahrung für Steve, der nun auch merkte, ey, dieser Lebensstil, immer auf Tour, immer im Studio, immer mit Freunden, ist auch sehr anstrengend und sehr ungesund.
1: Also ich bin der Meinung, dass Muff Winwood dazu, also sein älterer Bruder, gesagt hat, der sei eben auch so wahnsinnig abgemagert. Er war eher ein schlanker Mann, aber er war eben auch ausgezehrt und hatte da quasi keine Kräfte in Reserve. Und dieses Tourleben über Jahre, das hat ihm offenbar auch sehr zugesetzt. Also er war wirklich, wirklich am Boden, muss man sagen, körperlich.
0: Ja. Und vielleicht haben ihn auch interne Probleme in der Band und so weiter mit anderen Musikern mehr gestresst, als er zugeben wollte. Das war sicher auch keine einfache Erfahrung. Im Nachgang mit Blind Faith, dann wieder die neue Band aufmachen, dann wieder auf Tournee und so weiter. Na, jedenfalls müssen sie deswegen auch eine kleine Pause machen. Die nutzt es Jim Capaldi, der auch ein sehr, sehr guter Sänger ist. Das ist eben seine Rolle, nicht nur als Schlagzeuger, sondern auch als Sänger. Oft die zweiten Stimmen oder auch Leadstimmen singt bei Traffic. Der nahm ein Soloalbum auf und das heißt Oh How We Danced. Und das nahm er. Und das ist nur ein ganz wichtiges Indiz. Er nahm es in Muscle Shoals auf, in Alabama. Muscle Shoals, das ist das Studio, wo viele Soul-Klassiker, Aretha Franklin, Stax Records und andere Sachen aufgenommen worden sind, mit den Musikern, die in den Studios zu Hause waren, die einen unglaublich tighten, funky Rhythmus kreieren können. Und deswegen ist dieses Soloalbum auch so toll. Evie ist zum Beispiel ein großartiger Song und

Ja, ein Album, das auch einigermaßen erfolgreich wurde. Insgesamt, das muss man mal sagen, hat Tim Capaldi 11 Soloalben aufgenommen bis zu seinem Tod im Jahr 2005. Sogar einen Hit gehabt, Love Hurts, der alte Everly Brothers Klassiker. Also er war immer aktiv.

0: auch außerhalb von Traffic.
1: Und er singt auch sehr schön, finde ich. Also seine Stimme hat eine ganz eigene Farbe. Ich finde, ich war an Jim Croce erinnert. Mhm. Ich finde, es hat so eine ganz eigene. Hätte er ein größerer Star werden können, womöglich.
0: In der Tat.
1: Vielleicht.
0: Ja, vielleicht.
1: Auf jeden Fall ist er immer die ganze Zeit auch über einer der, na sagen wir mal, diese Achse. Steve Winwood, Jim Capaldi, das ist ganz wichtig, ja, glaube ich. Ne? Das ist das tragende Konzept. Also Chris, genau, Wood sicher auch, aber die beiden sind schon die beiden beständigen.
0: Genau, weil sie zusammen auch viele Stücke geschrieben haben. Capaldi oft als Texter, weil Steve Winwood nicht ein sehr, sehr begabter Texter war. Die Worte stammten meistens von Capaldi. Also Winwood, Capaldi, das ist das Duo, das ist die Partnerschaft, eindeutig. Wobei Wood auch immer wichtig war. Später hat Winwood gesagt, das war der Spiritual Leader, der auch eben andere musikalische Einflüsse eingebracht hat in der Anfangszeit. Ja, jedenfalls ist diese Verbindung zu Muscle Shoals wichtig, weil das nächste Traffic-Album, als dann Steve wieder einigermaßen gesund war, im Jahr 72 und im 73 erscheint es, Shootout at the Fantasy Factory, zusammen mit diesen Musikern aufgenommen wurde. Da ging man aber nach Jamaika, nahm dort auf.

und spielte mit diesen legendären Musikern aus Alabama, David Hood am Bass, Roger Hawkins am Schlagzeug. Und das ist rhythmisch sehr interessant. Das Album leidet aber an etwas schwächeren Songs. Also das ist dann doch kein Highlight. Rausragend finde ich Sometimes I Feel So Uninspired.

0: Also ein Song, der vielleicht auch die Wahrheit sagt, aber so inspiriert klingt.
1: Ja, finde ich auch.
0: Voll, ist so seelenvoll.
1: Ich finde auch, das ist das Highlight dieses Albums. Mhm. Mich haben diese Percussions erinnert an den Sound, den Santana damals gemacht hat.
0: Ja,
1: das hat ein bisschen was davon.
0: So.
1: Ja. Womöglich ist man da auch, hat man große Ohren womöglich gehabt. Das macht ja auch gar nichts.
0: Nee.
1: Ich finde auch, das ist nicht ganz so stark dabei, aber es weist, finde ich, auch schon ein bisschen in eine weitere Richtung. Also es klingt bisschen wie später auch die Alben, also die 70er Jahre Alben von Steve Winwood.
0: Genau.
1: Also nicht ganz, aber es geht in diese Richtung ein bisschen.
0: Davor nahmen sie dann 73 noch ein Live-Album auf Tournee in Deutschland übrigens, auch in Hamburg in der Musikhalle. Das Konzert habe ich natürlich erlebt, wie viele Traffic-Fans, und das war also mit Hood und Hawkins und als extra Keyboarder noch Barry Beckett. Das war auch ein Muscle Shoals Musiker, der später bekannter Produzent wurde, zum Beispiel Bob Dylan.

Ja, die spielten auf dieser Live-Tournee und da sind auch Highlights drauf. Zum Beispiel die Live-Version von The Low Spark of High Heeled Boys. 17 Minuten 35 Sekunden lang. Aber unfassbar gut.

mit extrem tollen Soli und besonders mit diesem Groove, den diese amerikanischen Südstaaten-Musiker kreiert haben. Also unbedingt zu empfehlen. War, sagen wir mal, kommerziell nicht so ein Riesenerfolg, denn darunter litt Traffic dann doch immer mehr auch. Das war ja keine so Musik, die nah war an Hits oder Erfolgen. Das fehlte bei ihnen ja immer. Das wollten sie ja auch gar nicht. Aber das verhindert dann manchmal auch großen Massenerfolg.

0: Trotzdem habe ich das Gefühl, in dieser Zeit läuft sich ein bisschen die Idee von Traffic auch tot. Ist das nicht so?
1: Ja, es kann sein. Es liegt aber auch an den internen Problemen. Die Drogensucht von Chris Wood und sein Alkoholismus nahmen immer mehr zu. Auf der Tournee 74, wo sie auch hier im CCH spielten, mussten viele Konzerte abgesagt werden oder Chris Wood konnte nicht spielen, weil er einfach körperlich, physisch nicht fähig war. Und das hat die Band auch kaputt gemacht, muss ich sagen. Da waren die amerikanischen Musiker nicht mehr dabei, sondern da spielten dann Jim Capaldi wieder Schlagzeug. Roscoe Gee war ein weiterer Musiker, der dabei war als Bassist, der auch später dann bei Can gespielt hat. Aber live war das dann schon einfach belastet, auch intern belastet.

Es gab ein Album in dem Jahr, When the Eagle Flies, wo auch nur ein Song wirklich herausragt. Die anderen sind sehr lang, die Stücke, aber auch nicht so künstlerisch ergiebig.

Wind wäre der einzig gute Song. Das war schon eine enttäuschende Platte, When the Eagle Flies. Und das sagte schon ein bisschen, ja, man merkte, hier ist der Zauber raus.

0: Und in der Tat, kurz danach, am Ende der Tournee, hat Steve Winwood gesagt, ich will nicht mehr, das ist jetzt zu viel für mich. Steve hat dann doch immer wieder plötzliche Entscheidungen getroffen, das mag in ihm schon vorher gekocht haben. Er war ja krank gewesen, war gerade wieder auf dem Weg der Besserung, war aber körperlich noch nicht so fit, dass ihn das nicht belastete alles und wollte einfach jetzt mal da raus.
1: Genau, das beschreiben auch viele, die mit ihm zusammengearbeitet haben, dass er eben sehr still ist und wenig spricht und deswegen auch manche Entscheidungen für sein Umfeld überraschend kommen. Ja, die offenbar schon lange vorbereitet, hatte lange drüber nachgedacht vermutlich.
0: Aber er ist ein sehr, sehr stiller, sehr überlegt immer bei jedem Satz, den er sagt, ungefähr, was will ich jetzt sagen und so. Also er ist, sagen wir mal, er sprudelt nicht verbal, er sprudelt musikalisch, instrumental als grandioser Gitarrist und Organist. Und der Zustand der Band und auch der Zustand von Chris Wood ist wunderbar beschrieben, wunderbar in Anführungsstrichen, tragisch beschrieben von Jim Capaldi, der auf seinem dritten Soloalbum einen Song über Chris gemacht hat. Boy with a Problem. Der Junge mit

habe noch nie einen Song gelesen oder gesehen, wo so deutlich an einen Freund geschrieben ist, wie in einem Brief. Hier, ich schreibe diesen Song für dich. Ich liebe dich immer noch, aber du musst endlich mit diesen Dingen, mit Trinken, mit hier werden auch wirklich hier Injektionen, mit Venen, also es wird buchstäblich, handgreiflich klar, worum es hier geht. Dieser Mann soll von seiner Heroinsucht runter, sonst ist er bald tot und man wird ihn dann betrauern. Das sagt er eben im Jahr 475 in diesem Song schon. Und ja, auf dem Album, auf dem dieser Song drauf ist, ist übrigens auch ein Beitrag von Chris Wood an der Flöte beim wunderschönen Song Seagull.

Shortcut Draw Blood heißt das Album. Aber es hat nicht geholfen. Also alle Appelle der Freunde. Steve hat später gesagt, er hätte vielleicht mehr, auch deutlichere Worte sagen müssen, aber du kommst an solche drogensüchtigen Leute nicht ran. Die haben immer Ausreden und sagen, ja, ich hab's im Griff, nichts ist im Griff. Und damals gab's auch noch nicht solche Sachen wie Narcotics Anonymous, also sowas wie anonyme Drogensüchtige. Die Organisationen, die heute auch dafür sorgen, dass Leute irgendwann da rauskommen. Und im Endeffekt ist Chris Wood 1983 gestorben. Jahrelange Drogensucht, an Leberversagen, aber im Endeffekt auch an einer Lungenentzündung. Und ja, tragische Geschichte.

0: Auf jeden Fall, wahnsinnig tragisch und die hat natürlich auch dann Traffic belastet. Das Ende war 74, das letzte Konzert hat im August stattgefunden.
1: In Reading, beim Reading Festival, genau, das war der letzte Auftritt nach der Amerika-Tournee, die dann abgekürzt wurde und so. Also das war dann das Ende der Band.
0: Genau, und Steve zieht sich wieder zurück, oder was heißt wieder?
1: Also jetzt hat, aber richtig mal, ne?
0: Eine Schaffarm, habe ich gelesen, hat er gekauft.
1: Ja, er hat schon 1970 eine Farm in Gloucestershire gekauft, wo es ja Schafe und alles mögliche andere gibt. Also richtig als Landwirt, die Landwirtschaft hat dann einen Bauer von nebenan gemacht, aber das ist ein richtig echtes Landhaus mit großen Feldern, Grundstücken und ja, er liebte das Landleben und es war die Gegend, in der er auch aufgewachsen ist. Also Birmingham war die Stadt, aber die Gegend drumherum. Gloucester ist nicht so weit weg. Bei Cheltenham ist das Ganze. Er hat sich dann zurückgezogen, hat nur noch bei ganz vielen Kollegen auf Sessions gespielt, wurde immer wieder angefragt und da waren dann Leute wie B.B. King, das war schon 71, aber danach später Sean Phillips, Eddie Harris, John Martin. Also es gibt eine riesige Liste von Platten, auf denen er als Gast gespielt hat, weil er eben als Musiker so einzigartig war und auch gefragt war.
0: Ja, und er fügte sich offenbar ja auch gut dazu. Er ist ja jemand offenbar, der sehr beliebt ist und der auch, also der nicht schwierig ist im Umgang. Man konnte ihn gut dabei haben offenbar.
1: Ja, also er ist eben kein aufdringlicher Typ. Er ist immer ein kreativer, guter Typ, nicht einer, der da als Star ankommt und dann irgendwie die große Nummer machen will. Nee, das ist er. Er ist sehr, sehr bescheiden. Es war aber eine Zeit, wo er nicht genau wusste, was soll ich jetzt eigentlich machen? Weil irgendwann ging das Geld auch aus und dann die Plattenfirma Island kam dann und sagte, du Steve, du hast jetzt nicht mehr so viel Geld, du musst aber was machen. Irgendwas musst du tun. Und so kam er dann eigentlich auch drauf, das erste Soloalbum aufzunehmen. Dazu kommt auch noch, es war ja die Zeit auch von Punkmusik. Also die Art von sensibler, kreativer, seelenvoller Musik, die Steve Winwood machte, war absolut nicht modern, out of fashion. Und er fühlte sich schon beeindruckt dadurch, nach dem Motto, was soll ich denn jetzt machen? Man wusste ja nicht, ob jetzt die Popmusik ewig wie Punk klingen würde. Also das ahnte ja keiner. Da schien er doch sehr unsicher zu sein und sehr zweifelnd.

0: aber hat dann das erste Album aufgenommen.
1: Aber das dauerte ja ein bisschen. Also wissen, 1977 macht er ein Album, das heißt dann, also wie er selbst, Steve Wurnbrot eben, ich habe die Platte sogar dabei hier.
0: Ja, da ist sie.
1: Da ist sie, aber so stark ist sie ehrlich gesagt nicht.
0: Ist sie nicht.

Ein wirklich guter Song, Midland Maniac, also auch ein bisschen über sich selbst. Der Maniac aus den Midlands mit vielen Tempi-Wechseln. Beeindruckend sind diese vielen kunstvollen Kniffe im Arrangement, Harmoniewechsel. Also man merkt, der fummelt rum, der zieht Einflüsse aus verschiedenen klassischen Elementen auch. Das hört man ganz, ganz deutlich.

0: schöne Sachen, schöne Harmoniewechsel, aber trotzdem nicht ein Riesenerfolg, sondern eher ein kleiner Erfolg nur, was eigentlich enttäuschend war für ein erstes großes Soloalbum von Steve Winwood.
1: Er war auch, glaube ich, danach sehr geknickt.
0: Ja.
1: Also er muss sehr verunsichert gewesen sein. Er wusste, glaube ich, nicht genau, was er machen sollte, denn bestimmte Songs hatte er ganz alleine eingespielt. Also wenn ich das richtig sehe, war das zum Beispiel Midland Maniac, wo er alle Instrumente selbst aufgenommen hat. Das hat er später ja öfter gemacht, aber das ist verunsichert natürlich doppelt, wenn niemand da ist, der sagt, das ist schon gut, so mach das mal oder so.
0: Ja.
1: Ne?
0: Und dazu kamen auch noch Eheprobleme. Er hatte eine amerikanische Sängerin geheiratet, Nicole, eine Freundin von Chris Woods Frau Jeanette Jacobs, die, sagt man, eigentlich Chris auf die Drogen gebracht hatte. Also in dem Umfeld war auch Steves Ehefrau tätig, die also wenig mit ihm zusammenlebte, und das war also bis in die 80er rein ein großes Problem, unter dem er sehr litt. Aber irgendwann machte er dann einen Schnitt und hatte Mut zu etwas ganz Neuem. Und das ist dann das nächste Album, das 1980 erschien.
1: Ark of a Diver heißt es.

Und erstmal hat er einen neuen Partner. Er merkte, ich brauche auch jemanden, der mir die Texte schreibt. Und Jim Capaldi war nicht mehr verfügbar oder sie verstanden sich nicht mehr gut, ich weiß es nicht. Das gab einen amerikanischen Texter, Will Jennings heißt der, der schon riesige erfolgreiche Hits auch geschrieben hatte mit amerikanischen Country-Sängern, Soul-Sängern. Ein Mann aus den Südstaaten, der aber wirklich sehr, sehr viel eingebracht hat und Steve nun zu Texten, sehr, sehr glaubwürdigen, schönen Texten verholfen hat. Und das hört man auf diesem Album gleich schon. Die erste Nummer, While You See a Chance.

0: Ein wunderbares Lied über neuen Aufbruch, über Mut. Wenn du die Chance siehst, dann musst du sie ergreifen und so weiter. Also ein richtig schöner Text, der von Steve wunderbar musikalisch bebildert worden ist. Also das ist so schön mit tollen Synthi-Soli, mit Harmoniewechseln. Und man merkt, hier ist auch was Neues. Er spielt nämlich nur Synthesizer, hauptsächlich auch Keyboards, andere Keyboards, aber Synthesizer. Der Unterschied zu späteren Synthesizer-Alben ist, er hat es nicht quantisiert. Also bei vielen dieser Synthi-Alben später in den 80ern merkt man, die sind am Computer, drückst du auf den Knopf, dann werden die Takte genau don, don, don, don, don, mechanisch, technisch werden die gleichgeschaltet. Das ist hier bei Stevie nicht. Hier ist es, der Synthesizer wird gespielt. Das Schlagzeug hat er zum Beispiel alles selbst gespielt. Dadurch hat es Schwingungen, Tempiwechsel, Tempischwankungen und dazu eben die Synthi gespielt, die aber so originell gespielt sind, so warm, so musikalisch, wie man Synthesizer sonst überhaupt nicht hört.
1: Genau, ich finde, es fällt total auf, dass es ein warmer Klang ist, obwohl man eben immer sagen würde, wenn das Synthi-Musik ist, dann hat das eben was sehr Künstliches oder was Klirrendes oder Kühles oder so. Das ist bei ihm überhaupt nicht der Fall.
0: Nee.
1: Und trotzdem, auch While You See a Chance ist ja ein relativ komplexer Song, also
0: extrem,
1: als Beispiel.
0: Ja.
1: Also das ist ja, und trotzdem geht er unheimlich ins Ohr und das ist wirklich die große Kunst. Und man hat das Gefühl, es ist zu der Zeit unheimlich heutig.
0: Ja.
1: Er ist total auf der Höhe der Zeit, oder?
0: Ja, es klingt absolut modern. Trotzdem hat es voll die alte Seele. Und auch Harmonien, die zum Beispiel auch aus Kirchenliedern kommen. Das höre ich ganz, ganz deutlich da. Oder hier spanische Einflüsse, Spanish Dancer. Mit einem wunderschönen Groove.

dann mit Synthes, die wie Gitarren klingen sollen, auch wie Gitarren gespielt sind. Das mag befremdlich klingen für jemanden, der selbst wunderbar Gitarre spielt wie Steve Winwood, aber der kann das. Oder Night Train. Da hat er nun ein geniales Gitarrensolo draufgelegt zu einem Song, der wie der Nachtzug unglaublich rattert, groovt, unglaublich nach vorne geht.

0: ein absolut beeindruckendes Album, das mich damals also schwer begeistert hat.
1: Und das ist auch ein Hit, auch in den USA. Es wird also kommt in die Top 10. Also damit hat er quasi nochmal was hingelegt. Und ich will das nochmal sagen, wir haben das, glaube ich, ich weiß gar nicht, bei wem wir schon mal drüber gesprochen haben, es ist wirklich überhaupt nicht selbstverständlich, dass ein Künstler, der in den 60er Jahren erfolgreich war, auch bis in die 70er oder die 80er Jahre so eine große Nummer ist.
0: Ja, das ist nicht selbstverständlich. Aber du musst bedenken, Steve war so jung. Er ist ja immer noch nicht mal 40 hier, glaube ich. Er war, als er Ark of a Diver gemacht hat, 32. Ist ja nicht so alt.
1: Das ist sehr jung insgesamt. Du hast vollkommen recht. Ja, aber er lässt sich eben auch auf diese neuen Sachen ein und überzeugt ja offenbar auch seine Plattenfirma. Die hätten ja auch sagen können, ach, weißt du was, mach das doch mal wie früher. Irgendwie hat doch gut geklappt.
0: Nee, das war auch sehr weise von der Plattenfirma, die ihn dabei auch noch unterstützt hat. Und im selben Stil nimmt er nur nächstes Album auf, Talking Back to the Night.

bei dem wird der Titelsong später sehr erfolgreich. Und es gibt eine fantastische Ballade drauf, There's a River. Eine Gospel-Ballade mit Synthesizer drunter gelegt.

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Aber es klingt wieder unheimlich natürlich, obwohl es diesmal auch mit Lindrums, mit elektronischen Drums eingespielt worden ist. Aber nicht so erfolgreich wie der Vorgänger. Also wieder ein wenig Unsicherheit bei Steve, weil das musikalisch sehr befriedigend war, aber ein Song drauf ist, der später ein Riesenhit wird, Valerie.

0: Valerie ist ja nun ein Standard, auch im Popradio immer noch. Das ist auf diesem Album drauf.
1: Aber dieser Valerie und auch Talking Back to the Night eben in einer Remix-Version werden beide zu einem Hit, wenn ich das richtig sehe, oder?
0: Genau. Am Anfang war es auch schon die Single ein Hit, später nochmal. Auf dem Album Chronicles waren die Remixe drauf. Das war dann im Jahr 86, 87.
1: Darüber reden wir dann in der nächsten Folge. Vielen Dank für jetzt, Peter.
0: Danke,

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1: Um 11 Uhr mit Claudia Drews. Auf dem Roten Platz in Moskau hat unter massiven Sicherheitsvorkehrungen die große Militärparade zum Tag des Sieges der Sowjetunion über Nazi-Deutschland begonnen. In Russland und in der Ukraine gilt seit der Nacht eine dreitägige Waffenruhe. Aus der NDR-Nachrichtenredaktion Rainer Glitz.
2: Trotz der Waffenruhe nimmt Kreml-Chef Putin aus Angst vor ukrainischen Drohnenangriffen die Parade diesmal ohne Panzer, Raketen und Militärtechnik ab. Der abgespeckte Aufmarsch mit weniger Gästen gilt auch als Symbol für die Lage im Angriffskrieg auf die Ukraine. Russland ist zunehmend durch Gegenangriffe Kiews unter Druck. US-Präsident Trump hatte gestern Abend eine zwischen Kiew und Moskau vermittelte Waffenruhe und den geplanten Austausch von Kriegsgefangenen bekannt gegeben. Bislang scheint die Waffenruhe zu halten.
1: Bundesgesundheitsministerin Warken hatte Einzelheiten zur geplanten Reform der gesetzlichen Pflegeversicherung genannt. In der Rheinischen Post kündigte sie eine stärkere Belastung für höhere Einkommen an. So soll die Beitragsbemessungsgrenze steigen. Warken schloss aus, Pflegegrade zu streichen. Die Vorgaben sollen aber strenger werden. Die CDU-Politikerin will Einzelleistungen zusammenlegen und ein Budget für Akut- und Notfälle einführen. Ziel sei es, die Beitragssätze trotz eines Defizits in den kommenden Jahren stabil zu halten. Ärztepräsident Reinhardt hat sich dafür ausgesprochen, eine Zuckerabgabe auf Süßgetränke schneller einzuführen als geplant. Ein Startdatum 2028 bezeichnete er als spät. Aus der NDR-Nachrichtenredaktion Jan Busche.
3: Als Grund nannte Reinhardt, dass positive gesundheitliche Effekte nicht sofort, sondern erst nach Jahren eintreten. Ein gutes Beispiel sei Großbritannien. Dort gibt es die Abgabe seit 2018 und, so der Ärztepräsident, der Zuckergehalt von Softdrinks sei deutlich gesunken. Und es gebe inzwischen weniger Karies und weniger Übergewicht bei Kindern. In Deutschland arbeitet das Gesundheitsministerium derzeit an einem konkreten Umsetzungsplan für eine Zuckerabgabe auf Getränke wie Limonaden, Cola, Energydrinks oder gesüßte Eistees.
1: In Venedig beginnt zur Stunde die 61. Kunstbiennale. Zusammen mit der Documenta in Kassel gehört die alle zwei Jahre stattfindende Biennale zu den wichtigsten Veranstaltungen zeitgenössischer Kunst. Sie dauert bis zum 22. November. Überschattet wird die Biennale von einem Streit über die Teilnahme von Russland und Israel. Die Eröffnungsfeier fällt deshalb aus. Die kommende Fußball-Weltmeisterschaft in Mexiko, den USA und Kanada wird mit drei Eröffnungsfeiern beginnen. Laut FIFA werden internationale Popstars Teil der Shows sein. Aus Los Angeles, Andreas Hein.
4: In Los Angeles wird unter anderem Popstar Katy Perry bei der Eröffnungsshow der Fußball-WM auf der Bühne stehen. Das hat die FIFA auf ihren Social-Media-Kanälen mitgeteilt und verspricht wörtlich Außergewöhnliches in der Entertainment-Hauptstadt der Welt. Mit drei Shows in drei Ländern gelten die Eröffnungsfeierlichkeiten tatsächlich als außergewöhnlich. Jeweils am Tag des Auftaktspiels findet eine Show im jeweiligen Land statt. In Toronto sind deshalb die kanadischen Superstars Michael Bublé und Alanis Morissette Teil der FIFA-Show. In Mexiko wird Popstar Belinda singen.
1: Das waren die Nachrichten. Das Wetter in Norddeutschland, heute vor allem in Niedersachsen Wolken, ansonsten im Nordwesten und Norden oft sonnig. 17 bis 20 Grad, an Nord- und Ostsee etwas kühler. Morgen wechseln sich Sonne und Wolken ab, es bleibt aber fast überall trocken. 13 bis 17 Grad an den Küsten dann, sonst 18 bis 22 Grad. Und am Montag dann Wolken, etwas Sonne nur noch, zwischendurch Schauer und dazu kühl und windig bei 11 bis 16 Grad. Es ist 11.04 Uhr.
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1: Um 12 Uhr mit Milat Kupay. In Moskau hat unter massiven Sicherheitsvorkehrungen die große Militärparade zum Tag des Sieges der Sowjetunion über Nazi-Deutschland begonnen. In Russland und in der Ukraine gilt ab heute eine dreitägige Feuerpause. Aus der NDR Nachrichtenredaktion Katrin Schierwagen.
2: Trotz der Waffenruhe hat Kreml-Chef Putin aus Angst vor ukrainischen Drohnenangriffen die Parade diesmal ohne Panzer, Raketen und Militärtechnik abgenommen. Der abgespeckte Aufmarsch mit weniger Gästen gilt auch als ein Symbol für die Lage im Angriffskrieg auf die Ukraine. Russland ist zunehmend durch Gegenangriffe Kiews unter Druck. Die Kämpfe stecken offenbar in einer Sackgasse. Präsident Putin gab sich in seiner Rede dennoch optimistisch. Der Sieg war immer und werde immer auf der Seite Russlands sein, so Putin. Die vereinbarte Waffenruhe im Ukraine-Krieg soll bis einschließlich Montag gelten. Außerdem wollen beide Seiten jeweils 1000 Gefangene austauschen. Bislang scheint die Feuerpause zu halten.
1: Die Finanzierung der gesetzlichen Pflegeversicherung wird in den kommenden 2 Jahren noch schwieriger als erwartet. Gesundheitsministerin Wagen rechnet laut einem Bericht der Rheinischen Post mit einer Lücke von mehr als 22,5 Milliarden Euro. Wenn nicht gegengesteuert werde, drohe 2027 ein Defizit von mehr als 7,5 Milliarden Euro. Seit Jahren übersteigen die Ausgaben für die gesetzlichen Pflegeversicherungen die Einnahmen. Unter anderem haben immer mehr Bürger Anspruch auf Leistungen, die zudem ausgeweitet wurden. Mitte Mai will die CDU-Politikerin einen Gesetzentwurf für eine Pflegereform vorlegen. Unter anderem soll laut Wagen die Beitragsbemessungsgrenze angehoben werden. Eine Streichung bestehender Pflegegrade schloss Wagen aus. Allerdings sollen wieder strengere Vorgaben gelten, um einen Pflegegrad zu bekommen. Reisende sollen ab Sommer 2028 mit der Bahn direkt von Berlin nach Oslo fahren können. Laut DB sollen täglich 2 Zugpaare die Strecke von Berlin über Hamburg, Kopenhagen, Malmö und Göteborg bis nach Oslo in etwa 15 Stunden bewältigen. Aus der NDR Nachrichtenredaktion Simone Kienzler.
3: Fernverkehrsvorstand Peterson erklärte, angesichts hoher Kraftstoffpreise blieben Fernverkehrszüge eine gute Alternative. Mit dem neuen Angebot binde die Bahn auch Nordeuropa noch enger an und bringe gleich 3 Hauptstädte über die Schiene zusammen. Die DB wird die Verbindung zusammen mit den Staatsbahnen in Dänemark und Norwegen anbieten. Die neue Direktverbindung Hamburg-Kopenhagen-Oslo zählt nach Angaben des Konzerns zu den 10 von der EU-Kommission unterstützten Pilotprojekten für neue grenzüberschreitende Verbindungen im Fernverkehr.
1: In Venedig ist die 61. Kunstbiennale gestartet. Sie dauert bis zum 22. November. Zusammen mit der Documenta in Kassel gehört die alle 2 Jahre stattfindende Biennale zu den wichtigsten Veranstaltungen zeitgenössischer Kunst. Überschattet wird die Biennale von einem Streit über die Teilnahme von Russland und Israel. Aus Protest trat die Jury in der vergangenen Woche geschlossen zurück. Außerdem ist die große Eröffnungsfeier ausgefallen. Am Abend demonstrierten in Venedig etwa 2000 Menschen gegen die israelische Teilnahme. Das waren die Nachrichten. Das Wetter in Norddeutschland. Mal Sonne, mal Wolken, meist trocken. Am sonnigsten ist es auf den Ostseeinseln sowie den nordfriesischen Inseln. Höchstwerte zwischen 14 Grad auf dem Darß und knapp 20 Grad in Bad Bentheim. Morgen neben Sonne teils dichtere Wolken, später gelegentlich Schauer, maximal 14 bis 22 Grad. Und am Montag wechselnd bewölkt, zeitweise Regen, das Ganze bei 10 bis 14 Grad. Es ist 12.04 Uhr.
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1: Um 13 Uhr mit Milat Kupay. Präsident Putin hat den Einsatz seiner Truppen in der Ukraine gepriesen. Die russischen Truppen stünden einer aggressiven Macht gegenüber, die vom gesamten NATO-Bündnis bewaffnet und unterstützt werde. Der Schlüssel zum Erfolg liege aber auch in der russischen moralischen Stärke. Zugleich verwies der Präsident auf eine angebliche Fähigkeit, alles zu ertragen und jede Herausforderung zu meistern. Putin äußerte sich auf dem Roten Platz in Moskau, wo er eine Militärparade mit tausenden Soldaten abnahm. Anlass ist der Sieg der Sowjetunion über Nazi-Deutschland. In diesem Jahr wurden bei der Parade erstmals seit fast zwei Jahrzehnten keine Panzer, Raketen und andere schwere Waffen gezeigt. Der traditionelle Überflug von Kampfflugzeugen fand jedoch statt. Bis einschließlich Montag gilt eine Waffenruhe zwischen Russland und der Ukraine. Bundesgesundheitsministerin Wagen hat in der Zeitung Rheinische Post tiefgreifende Veränderungen bei der Pflegeversicherung angekündigt. Dietrich Karlmeurer in Berlin erklärt, warum die Reform überhaupt notwendig ist.
2: Die Gesundheitsministerin macht in dem Interview deutlich, was grundsätzlich bekannt ist. Die Pflegekassen sind praktisch pleite, denn die Ausgaben wachsen seit Jahren schneller als die Einnahmen. Das liegt auch daran, dass immer mehr Menschen als pflegebedürftig eingestuft werden. Nina Wagen macht indirekt frühere politische Entscheidungen verantwortlich dafür. Vor allem die Reform von 2017 habe den Kreis der Leistungsberechtigten stark ausgeweitet. Heute, so sagt sie, beziehen über 6 Millionen Menschen Leistungen aus der Pflegeversicherung. Das übersteige deutlich frühere Erwartungen.
1: Ärztepräsident Reinhardt hat sich dafür ausgesprochen, eine Zuckerabgabe auf Süßgetränke schneller einzuführen als geplant. Ein Startdatum 2028 bezeichnete er als spät. Als Grund nannte Reinhardt, dass positive gesundheitliche Effekte nicht sofort, sondern erst nach Jahren eintreten. Als Beispiel nannte er Großbritannien. Dort sei seit der Einführung einer Abgabe 2018 der durchschnittliche Zuckergehalt von Softdrinks um rund 30% gesunken. Außerdem sei zum Beispiel das Übergewicht bei Kindern gesunken. In Hamburg läuft der zweite Tag des Hafengeburtstags. Die Stadt erwartet wieder mindestens 1 Million Besucher. Am Nachmittag gibt es das traditionelle Schlepperballett, abends ein großes Feuerwerk. Etwa 250 Schiffe sind dabei und bei vielen können Gäste an Bord gehen, so der Sprecher der Wirtschaftsbehörde Helfrich auf NDR Info.
3: Man kann Museumsschiffe besuchen und schauen, wie ging das früher. Aber genauso gut gibt es ganz, ganz, ganz moderne Behördenschiffe mit neuesten Antriebstechnologien. Beispielsweise das Bundespolizeischiff BP-83, die Bad Düben ist da, ein Seenotrettungskreuzer. Die Polizei Hamburg, die Wasserschutzpolizei, tauft ein neues hybrides Patrouillenboot. Ein weiteres also, was nicht mehr mit konventionellen Antrieben fährt, sondern auch elektrisch unterwegs sein kann. Ja, und beispielsweise die ETHER, das Forschungsschiff des Bundesamtes für Seeschifffahrt und Hydrographie ist hier. All das sind ganz moderne Schiffe, die sich auch damit beschäftigen, wie kann maritime Logistik in Zukunft besonders gut funktionieren.
1: Der Sprecher der Hamburger Wirtschaftsbehörde Helfrich auf NDR Info. Das waren die Nachrichten. Das Wetter in Norddeutschland. Mal Sonne, mal Wolken, meist trocken. Am sonnigsten ist es auf den Ostseeinseln sowie den nordfriesischen Inseln. Höchstwerte zwischen 14 Grad auf dem Darß und knapp 20 Grad in Bad Bentheim. Morgen neben Sonne teils dichtere Wolken, später gelegentlich Schauer, maximal 14 bis 22 Grad. Am Montag wechselnd bewölkt, zeitweise Regen, 10 bis 14 Grad und am Dienstag mehr Wolken als Sonne bei 11 bis 15 Grad. Es ist 13.04 Uhr.
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1: Um 14 Uhr mit Milat Kupay. Russland hat mit seiner traditionellen Militärparade auf dem Roten Platz in Moskau den Sieg über Nazi-Deutschland im Zweiten Weltkrieg gefeiert. Die Zeremonie mit etwa 1000 Soldaten fand unter massiven Sicherheitsvorkehrungen statt. Aus Köln Björn Blaschke.
2: Unsere Sache ist gerecht. Der Sieg war immer und wird immer auf unserer Seite sein. Das sagte Kreml-Chef Wladimir Putin auf dem Roten Platz in Moskau. Dass die Militärparade in diesem Jahr verkleinert wurde, liegt laut Verteidigungsministerium in Moskau an der operativen Lage. Heißt daran, dass Russland in jüngster Zeit immer wieder von ukrainischen Gegenangriffen mit Drohnen empfindlich getroffen wird. Zwar haben sich Russland und die Ukraine sozusagen in letzter Minute vor der Siegesparade heute unter Vermittlung von US-Präsident Donald Trump auf eine Waffenruhe bis übermorgen verständigt. Aber aus Angst vor ukrainischen Drohnenangriffen nahm Putin die Parade heute ohne die sonst zur Schau gestellten Panzer und Raketen ab.
1: Die israelische Armee hat offenbar für mehrere Dörfer Ziele im Süden des Libanon angegriffen. Zuvor hatte das Militär die Bewohner aufgefordert, ihre Häuser zu verlassen. Die staatliche libanesische Nachrichtenagentur NNA berichtete, zudem seien weitere Gebiete aus der Luft und mit Artillerie angegriffen worden. Hier sei nicht vor den Attacken gewarnt worden. Seit dem 17. April gilt eine Feuerpause zwischen Israel und dem Libanon. Dessen ungeachtet setzen Israel und die Hisbollah ihre gegenseitigen Angriffe fort. Beide Seiten werfen einander Verstöße gegen das Waffenruheabkommen vor. Parallel dazu laufen erstmals seit Jahrzehnten direkte Friedensverhandlungen zwischen dem Libanon und Israel. Nach dem Hantavirus-Ausbruch auf einem niederländischen Kreuzfahrtschiff macht die Weltgesundheitsorganisation die Evakuierung zur Chefsache. An Bord befinden sich vor Teneriffa noch etwa 150 Menschen. Sie sollen mit einem kleineren Boot an Land gebracht werden. WHO-Chef Tedros traf in Spanien ein, um eine sichere Ausschiffung zu beaufsichtigen. Laut WHO wurde mittlerweile in 6 von 8 Verdachtsfällen eine Infektion mit dem von Mensch zu Mensch übertragbaren Andes-Virus-Stamm bestätigt. Zu den bisher 3 Todesopfern zählt eine Deutsche. Nach Angaben des Auswärtigen Amtes in Berlin befindet sich eine mittlere einstellige Zahl Bundesbürger an Bord. Bahnkunden können heute erstmals günstige Last-Minute-Tickets für Fahrten in den nächsten Wochen buchen. Die Fahrscheine, die es ab 6,99 Euro gibt, gelten auch im Fernverkehr. Die Bahn bietet ein Kontingent der Tickets bis Mitte September immer jeweils an den Wochenenden an. Zu der Frage, für wen die Angebote attraktiv sein könnten, Jutta Kaiser aus der ARD-Verbraucherredaktion.
3: Die lohnen sich für Menschen, die flexibel sind, also die nicht zu einer festen Zeit an einem bestimmten Ort sein müssen. Zum Beispiel, ich habe nächste Woche Urlaub und möchte einen Tagesausflug machen, aber mir ist egal, in welche Stadt genau oder ob ich jetzt am Dienstag oder am Donnerstag fahre. Oder ich muss am Mittwoch nach Karlsruhe und würde normalerweise mit dem Auto fahren. Dann kann ich ja einfach mal schauen, ob es für den Tag eine besonders günstige Zugverbindung gibt.
1: Das waren die Nachrichten. Das Wetter in Norddeutschland. Mal Sonne, mal Wolken. Meist ist es trocken. Am sonnigsten ist es auf den Ostseeinseln sowie den nordfriesischen Inseln. Die Höchstwerte zwischen 14 Grad auf dem Darß und knapp 20 Grad in Bad Bentheim. Morgen neben Sonne teils dichtere Wolken, später gelegentlich Schauer, maximal 14 bis 22 Grad. Am Montag wechselnd bewölkt, zeitweise Regen, 10 bis 14 Grad. Am Dienstag mehr Wolken als Sonne, örtlich Schauer bei 11 bis 15 Grad. Es ist 14.05 Uhr.
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2: Um 15 Uhr mit Milat Kupay. Auf dem Roten Platz in Moskau hat unter massiven Sicherheitsvorkehrungen die große Militärparade zum Tag des Sieges der Sowjetunion über Nazi-Deutschland begonnen. In Russland und in der Ukraine gilt ab heute eine dreitägige Feuerpause. Aus der NDR-Nachrichtenredaktion Katrin Schirwagen.
3: Trotz der Waffenruhe hat Kreml-Chef Putin aus Angst vor ukrainischen Drohnenangriffen die Parade diesmal ohne Panzer, Raketen und Militärtechnik abgenommen. Präsident Putin gab sich in seiner Rede dennoch optimistisch. Der Sieg war immer und werde immer auf der Seite Russlands sein, so Putin. Die vereinbarte Waffenruhe im Ukraine-Krieg soll bis einschließlich Montag gelten. Außerdem wollen beide Seiten jeweils 1000 Gefangene austauschen.
2: Die Finanzierung der gesetzlichen Pflegeversicherung wird in den kommenden 2 Jahren noch schwieriger als erwartet. Gesundheitsministerin Wagen rechnet laut einem Bericht der Rheinischen Post mit einer Lücke von mehr als 22,5 Milliarden Euro. Wenn nicht gegengesteuert werde, drohe 2027 ein Defizit von mehr als 7,5 Milliarden Euro. Seit Jahren übersteigen die Ausgaben für die gesetzliche Pflegeversicherung die Einnahmen. Unter anderem haben immer mehr Bürger Anspruch auf Leistungen, die zudem ausgeweitet würden. Mitte Mai will die CDU-Politikerin einen Gesetzentwurf für eine Pflegereform vorlegen. Unter anderem soll laut Wagen die Beitragsbemessungsgrenze angehoben werden. Eine Streichung bestehender Pflegegrade schloss Wagen aus. Allerdings sollen wieder strengere Vorgaben gelten, um einen Pflegegrad zu bekommen. In Hamburg läuft der 2. Tag des Hafengeburtstags. Die Stadt erwartet wieder mindestens 1 Million Besucher. Gleich startet das traditionelle Schlepperballett. Etwa 250 Schiffe sind dabei und bei vielen können Gäste an Bord gehen, so der Sprecher der Wirtschaftsbehörde Helfrich auf NDR Info.
4: Man kann Museumsschiffe besuchen und schauen, wie ging das früher. Aber genauso gut gibt es ganz, ganz, ganz moderne Behördenschiffe mit neuesten Antriebstechnologien. Beispielsweise das Bundespolizeischiff BP-83, die Bad Düben ist da, ein Seenotrettungskreuzer. Die Polizei Hamburg, die Wasserschutzpolizei, tauft ein neues hybrides Patrouillenboot. Ein weiteres also, was nicht mehr mit konventionellen Antrieben fährt, sondern auch elektrisch unterwegs sein kann.
2: Der Sprecher der Hamburger Wirtschaftsbehörde Helfrich auf NDR Info. In Venedig ist die 61. Kunstbiennale gestartet. Sie dauert bis zum 22. November. Zusammen mit der Documenta in Kassel gehört die alle 2 Jahre stattfindende Biennale zu den wichtigsten Veranstaltungen zeitgenössischer Kunst. Überschattet wird die Biennale von einem Streit über die Teilnahme von Russland und Israel. Aus Protest trat die Jury in der vergangenen Woche geschlossen zurück. Außerdem ist die große Eröffnungsfeier ausgefallen. Am Abend demonstrierten in Venedig etwa 2000 Menschen gegen die israelische Teilnahme. In der 2. Fußball-Bundesliga haben alle 3 Nordclubs gespielt. Eintracht Braunschweig hat 2:1 gegen Dynamo Dresden gewonnen. Holstein Kiel hat mit 1:3 gegen den 1. FC Magdeburg verloren. Und Hannover 96 hat beim VfL Bochum 1:2 gespielt, steht hier. Es ist wahrscheinlich ein Fehler. Wir werden das noch nachreichen. Das waren die Nachrichten. Das Wetter in Norddeutschland. Mal Sonne, mal Wolken, meist trocken. Höchstwerte 14 Grad auf dem Darß bis knapp 20 Grad in Bad Bentheim. In der Nacht gering bewölkt bis klar, vereinzelt etwas Regen. Tiefstwerte 11 bis 3 Grad. Morgen neben Sonne teils dichteren Wolken, später gelegentlich Schauer, maximal 14 bis 22 Grad. Am Montag bewölkt bei 10 bis 14 Grad. Die Zeit 15.04 Uhr.
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1: Um 16 Uhr mit Milat Kupay. Russland hat seine traditionelle Militärparade zum Gedenken an das Ende des Zweiten Weltkriegs deutlich bescheidener abgehalten als in den vergangenen Jahren. Wie im Staatsfernsehen zu sehen war, fuhren zum ersten Mal seit fast 20 Jahren keine Panzer oder anderes schweres militärisches Gerät auf. Kreml-Chef Putin verglich den Kampf seiner Armee gegen die Ukraine in seiner Ansprache mit dem damaligen Krieg gegen Nazi-Deutschland. Der heutige Gegner seien aggressive, von der gesamten NATO unterstützte Streitkräfte, so Putin. Die 45-minütige Parade wurde von umfangreichen Sicherheitsmaßnahmen begleitet. Nach Korrespondentenangaben funktionierte im Zentrum der Hauptstadt das mobile Internet nicht und fast alle Straßen wirkten wie ausgestorben. Unterdessen werfen sich Moskau und Kiew erneut gegenseitig vor, die bis einschließlich Montag geltende Waffenruhe nicht einzuhalten. Nach dem Ausbruch des Hantavirus auf dem niederländischen Kreuzfahrtschiff macht die Weltgesundheitsorganisation die Evakuierung zur Chefsache. Das Schiff liegt aktuell noch vor der Kanareninsel Teneriffa. An Bord befinden sich noch etwa 150 Menschen. Sie sollen mit einem kleineren Boot an Land gebracht werden. WHO-Chef Tedros traf in Spanien ein, um eine sichere Ausschiffung zu beaufsichtigen. Laut WHO wurde mittlerweile in 6 von 8 Verdachtsfällen eine Infektion mit dem von Mensch zu Mensch übertragbaren Andes-Virusstamm bestätigt. Zu den bisher 3 Todesopfern zählt eine Deutsche. Nach Angaben des Auswärtigen Amtes in Berlin befinden sich eine mittlere einstellige Zahl Bundesbürger an Bord. Bahnkunden können heute erstmals günstige Last-Minute-Tickets für Fahrten in der nächsten Woche buchen. Die Fahrscheine, die es ab 6,99 Euro gibt, gelten auch im Fernverkehr. Die Bahn bietet ein Kontingent des Tickets bis Mitte September immer jeweils an den Wochenenden an. Zu der Frage, für wen die Angebote attraktiv sein könnten, Jutta Kaiser aus der ARD-Verbraucherredaktion.
2: Die lohnen sich für Menschen, die flexibel sind, also die nicht zu einer festen Zeit an einem bestimmten Ort sein müssen. Zum Beispiel, ich habe nächste Woche Urlaub und möchte einen Tagesausflug machen, aber mir ist egal, in welche Stadt genau oder ob ich jetzt am Dienstag oder am Donnerstag fahre. Oder ich muss am Mittwoch nach Karlsruhe und würde normalerweise mit dem Auto fahren, dann kann ich ja einfach mal schauen, ob es für den Tag eine besonders günstige Zugverbindung gibt.
1: In der zweiten Fußball-Bundesliga hat Hannover 96 am vorletzten Spieltag den möglichen Sprung auf den zweiten Tabellenplatz verpasst. Die Niedersachsen kamen beim VfL Bochum nicht über ein 1:1 Unentschieden hinaus. Aus der NDR-Sportredaktion Thorsten Ahles.
3: Zwar ging Hannover in der 50. Minute mit 1:0 in Führung, die aber hatte nur kurz Bestand. Schon 5 Minuten später gelang Bochum der Ausgleich. Dadurch bleibt 96 Tabellendritter. Einen wichtigen Sieg im Kampf um den Klassenerhalt gab es für Eintracht Braunschweig beim 2:1 gegen Dynamo Dresden. Damit machten die Niedersachsen in der Tabelle einen Platz gut, sind jetzt 14. und haben aktuell 3 Punkte Vorsprung vor dem Relegationsplatz. Außerdem verlor Holstein Kiel sein letztes Heimspiel in dieser Saison mit 1:3 gegen Magdeburg.
1: Das waren die Nachrichten. Und das Wetter in Norddeutschland. Mal Sonne, mal Wolken. Meist ist es trocken. Die Höchstwerte erreichen 14 Grad auf dem Darß bis knapp 20 Grad in Bad Bentheim. In der Nacht gering bewölkt bis klar, vereinzelt etwas Regen. Die Tiefstwerte sinken auf 11 bis 3 Grad. Morgen gibt es neben Sonne teils dichtere Wolken, später gelegentlich Schauer, maximal 14 bis 22 Grad. Und am Montag ist es bewölkt, zeitweise regnerisch, 10 bis 14 Grad. Am Dienstag mehr Wolken als Sonne, örtlich Schauer, 11 bis 15 Grad. Und die Zeit 16.04 Uhr.
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1: Um 17 Uhr mit Milat Kupay. Die Bundesregierung steht nach dem Scheitern der 1.000 € Entlastungsprämie weiter in der Kritik. Mahnungen kommen aber nicht nur von der Opposition, sondern auch aus den eigenen Reihen. Aus Berlin, Christina Nagel.
2: Einer, der bei den Verhandlungen über die Entlastungsprämie mit am Tisch saß, im Bundesrat aber gegen sie stimmen ließ, ist Bayerns Ministerpräsident und CSU-Chef Markus Söder. Er ruft die Koalition in der Welt am Sonntag zur Zusammenarbeit auf. Man müsse weniger zerreden und mehr Ergebnisse liefern. Dass die Performance zu wünschen übrig lasse, steht für Bremens sozialdemokratischen Bürgermeister Andreas Bovenschulte außer Frage. Die Regierung müsse erfolgreich sein, mahnte er auf dem Parteitag der Bremer SPD, denn es gäbe keine Alternative. Klare Worte kommen auch vom designierten Ministerpräsidenten von Baden-Württemberg, Cem Özdemir von den Grünen. Dauerstreit, Missgunst, Angst vor der eigenen Courage, all das nutze einzig und allein den Fanatikern und den Feinden der Demokratie, sagte er.
1: Russland hat seine traditionelle Militärparade zum Gedenken an das Ende des Zweiten Weltkriegs deutlich bescheidener abgehalten als in den vergangenen Jahren. Wie im Staatsfernsehen zu sehen war, fuhren zum ersten Mal seit 20 Jahren keine Panzer oder anderes schweres militärisches Gerät auf. Kreml-Chef Putin verglich in seiner Ansprache den Kampf, den seine Armee gegen die Ukraine, mit dem damaligen Krieg gegen Nazi-Deutschland. Der heutige Gegner seien massiver, der von der gesamten NATO unterstützte Streitkräfte, so Putin. Unterdessen werfen sich Moskau und Kiew erneut gegenseitig vor, die bis einschließlich Montag geltende Waffenruhe nicht einzuhalten. Die Kassenärzte erwarten wegen der geplanten Einsparungen im Gesundheitswesen im kommenden Jahr deutlich weniger Behandlungen in den Praxen. Nach Berechnungen der Kassenärztlichen Vereinigung wären durch den geplanten Sparkurs rund 46 Millionen Behandlungsfälle nicht finanziert. Hausärzte und Allgemeinmediziner hätten bisher im Schnitt 984 Patienten pro Quartal versorgt. Diese Mediziner könnten laut KBV demnach nur noch 892 Fälle behandeln. Das Bundeskabinett hatte Ende April ein Sparpaket für das Gesundheitswesen auf den Weg gebracht, das noch durch Bundestag und Bundesrat muss. Geplant sind Ausgabenbremsen bei Praxen, Kliniken und Pharmabranche, aber auch höhere Zuzahlungen für Medikamente, höhere Beiträge für Gutverdiener und Einschränkungen der kostenlosen Mitversicherung von Ehepartnern. In der zweiten Fußball-Bundesliga hat Hannover 96 am vorletzten Spieltag den möglichen Sprung auf den zweiten Tabellenplatz verpasst. Die Niedersachsen kamen beim VfL Bochum nicht über ein 1:1 Unentschieden hinaus. Aus der NDR-Sportredaktion Thorsten Ahles.
3: Zwar ging Hannover in der 50. Minute mit 1:0 in Führung, die aber hatte nur kurz Bestand. Schon 5 Minuten später gelang Bochum der Ausgleich. Dadurch bleibt 96 Tabellendritter. Einen wichtigen Sieg im Kampf um den Klassenerhalt gab es für Eintracht Braunschweig beim 2:1 gegen Dynamo Dresden. Damit machten die Niedersachsen in der Tabelle einen Platz gut, sind jetzt 14. und haben aktuell 3 Punkte Vorsprung vor dem Relegationsplatz. Außerdem verlor Holstein Kiel sein letztes Heimspiel in dieser Saison mit 1:3 gegen Magdeburg.
1: Das waren die Nachrichten. Das Wetter in Norddeutschland. Neben Sonne und Wolken meist trocken. Höchstwerte 12 Grad in Zinnowitz bis 18 Grad in Osnabrück. In der Nacht gering bewölkt bis klar. Örtlich etwas Regen möglich. Tiefstwerte 10 bis 4 Grad. Morgen mal Sonne, mal Wolken. Gelegentlich Schauer bei 13 bis 21 Grad. Am Montag wechselhaft, vor allem in der Südosthälfte Niedersachsens und in Mecklenburg-Vorpommern zeitweise Regen, 10 bis 14 und am Dienstag gebietsweise Schauer, 11 bis 14 Grad. Es ist 17.04 Uhr.
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1: Um 18 Uhr mit Reza Waffa. Die 16-jährige Ära von Viktor Orbán in Ungarn ist Geschichte. Das Parlament in Budapest hat am Nachmittag den Chef der bürgerlichen Tiso-Partei, Modja, zum Ministerpräsidenten gewählt. Der 45-Jährige legte anschließend den Amtseid ab und hielt seine Antrittsrede, die auf dem Platz vor dem Parlament übertragen wurde. Aus Budapest, Andreas Bachmann.
2: Inzwischen strömen immer mehr hier auf diesen Platz, wie gesagt, Zehntausende, wahrscheinlich sogar Hunderttausende. Und sie haben diese Rede jetzt von Peter Modja, er ist gerade fertig geworden, über eine Stunde hier auf dem Platz in sengender Hitze verfolgt. Man stelle sich sowas mal in Deutschland vor, ich kann es mir ehrlich gesagt nicht vorstellen in Deutschland. Also es ist schon sehr, sehr besonders, diese Stimmung, die Menschen, die hier wirklich gekommen sind, um diesen Regierungswechsel nochmal zu feiern, hier auf diesem Platz vor dem Parlament. Und jetzt im Moment singen sie ja auch gemeinsam die Hymne. Also das ist ein wirklich bewegender Moment gerade hier in Budapest vor dem Parlament.
1: Nach dem vorläufigen Stopp der Entlastungsprämie im Bundesrat hat Kanzler Merz angekündigt, dass die Koalition über andere Lösungen beraten wird. Die Regierung versuche, den Bürgern und Beschäftigten etwas Erleichterung zu verschaffen. Der Bundestag hatte dem Gesetzentwurf über eine steuerfreie Unterstützung von bis zu 1.000 Euro für Beschäftigte schon zugestimmt. Im Bundesrat hatte die Prämie gestern dann nicht die nötige Mehrheit bekommen. Nach dem Ausbruch des Hantavirus auf einem niederländischen Kreuzfahrtschiff macht die Weltgesundheitsorganisation die Evakuierung zur Chefsache. Das Schiff liegt aktuell noch vor der Kanareninsel Teneriffa. An Bord befinden sich etwa 150 Menschen. Sie sollen mit einem kleineren Boot an Land gebracht werden. Laut WHO wurde mittlerweile in 6 von 8 Verdachtsfällen eine Infektion mit dem von Mensch zu Mensch übertragbaren Virus bestätigt. Zu den bisher 3 Todesopfern zählt eine Deutsche. Bei der Bahn gibt es heute erstmals Last-Minute-Tickets im Fernverkehr. Damit sollen Reisende kurzfristig besonders günstig fahren können. Die Tickets kosten ab 6,99 Euro. Sie können immer samstags und sonntags für die darauf folgende Woche gebucht werden. Laut Bahn werden die Tickets vor allem abseits der Hauptreisezeiten angeboten. Profitieren könnten also vor allem Reisende, die flexibel sind und nicht zu bestimmten Zeiten fahren wollen. In der Fußball-Bundesliga hat es für die abstiegsbedrohten Nordclubs Werder Bremen und den FC St. Pauli am vorletzten Spieltag Niederlagen gegeben. Die Bremer verloren bei der TSG Hoffenheim mit 0:1, die Hamburger in Leipzig mit 1:2. Aus der Sportredaktion Thorsten Alles.
3: Damit ist für St. Pauli maximal noch der Relegationsplatz möglich. Der Tabellenvorletzte war in Leipzig zwar bemüht, mehr als der Anschlusstreffer sprang aber nicht raus. Die Leipziger machten durch den Sieg die Champions-League-Teilnahme perfekt. Noch nicht perfekt ist der Klassenerhalt für Werder Bremen. Der Tabellenfünfzehnte musste bei der TSG Hoffenheim nach einer frühen roten Karte gegen Sugawara lange in Unterzahl spielen und sich trotz einer ordentlichen Leistung knapp geschlagen geben. Im direkten Duell der Champions-League-Kandidaten überholte Stuttgart Leverkusen durch einen 3:1-Sieg und ist jetzt Vierter. Ebenfalls mit 3:1 gewann Augsburg gegen Mönchengladbach.
1: Das waren die Nachrichten. Das Wetter in Norddeutschland, neben Sonne auch Wolken, meist ist es trocken. Höchstwerte 12 Grad in Zinnowitz bis 18 Grad in Osnabrück. In der Nacht ist es gering bewölkt bis klar, örtlich gibt es etwas Regen. Tiefstwerte 10 bis 4 Grad. Morgen ein Wechsel zwischen Sonne und Wolken, gelegentlich gibt es Schauer. Die Temperaturen liegen dann bei 13 bis 21 Grad. Am Montag ist es wechselhaft, vor allem in der Südosthälfte Niedersachsens und in Mecklenburg-Vorpommern kann es zeitweise Regen geben. Die Temperaturen liegen dann bei 10 bis 14 Grad. Es ist 18.04 Uhr.
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0: 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Um 19 Uhr mit Reza Waffa. Die 16-jährige Ära von Viktor Orbán in Ungarn ist Geschichte. Das Parlament in Budapest hat am Nachmittag den Pro-Europäer Peter Modja zum Ministerpräsidenten gewählt. Der 45-Jährige legte anschließend den Amtseid ab und hielt seine Antrittsrede. Aus Budapest, Andreas Bachmann.
1: Also in seiner Rede hat er tatsächlich Europa wenig bis gar nicht erwähnt. Das war eine sehr innenpolitisch geprägte Rede eben. Aber hier weht seit heute wieder die europäische Fahne am ungarischen Parlament. Diese Fahne wurde vor über einem Jahrzehnt von der Orbán-Regierung heruntergenommen. Und das Parlament hat heute mit der Zweidrittelmehrheit der Tisza-Partei von Peter Modja beschlossen, dass diese Fahne wieder aufgehängt wird. Das ist also schon ein sehr sichtbares Signal, dass dieser Kurs von Peter Modja, dieser proeuropäische Kurs, auch ein glaubwürdiger Kurs ist.
0: Das Scheitern der 1.000-Euro-Entlastungsprämie hat der Bundesregierung auch Kritik aus den eigenen Reihen eingebracht. Bayerns Ministerpräsident Söder rief die Koalition in der Welt am Sonntag auf, weniger zu zerreden und mehr Ergebnisse zu liefern. Söder hatte bei den Verhandlungen über die Entlastungsprämie mit am Tisch gesessen. Im Bundesrat stimmte Bayern aber gegen das Vorhaben. Bei der Bahn gibt es ab heute erstmals Last-Minute-Tickets im Fernverkehr. Damit sollen Reisende kurzfristig besonders günstig fahren können. Die Tickets kosten ab 6,99 Euro. Sie können immer samstags und sonntags für die darauffolgende Woche gebucht werden. Laut Bahn werden die Tickets vor allem abseits der Hauptreisezeiten angeboten. Profitieren könnten also vor allem Reisende, die flexibel sind. In der Fußball-Bundesliga hat es für die abstiegsbedrohten Nordclubs Werder Bremen und den FC St. Pauli am vorletzten Spieltag Niederlagen gegeben. Die Bremer verloren bei der TSG Hoffenheim mit 0:1, die Hamburger in Leipzig mit 1:2. Aus der Sportredaktion Thorsten Alles.
2: Damit ist für St. Pauli maximal noch der Relegationsplatz möglich. Der Tabellenvorletzte war in Leipzig zwar bemüht, mehr als der Anschlusstreffer sprang aber nicht raus. Die Leipziger machten durch den Sieg die Champions-League-Teilnahme perfekt. Noch nicht perfekt ist der Klassenerhalt für Werder Bremen. Der Tabellenfünfzehnte musste bei der TSG Hoffenheim nach einer frühen roten Karte gegen Sugawara lange in Unterzahl spielen und sich trotz einer ordentlichen Leistung knapp geschlagen geben. Im direkten Duell der Champions-League-Kandidaten überholte Stuttgart Leverkusen durch einen 3:1-Sieg und ist jetzt Vierter. Ebenfalls mit 3:1 gewann Augsburg gegen Mönchengladbach.
0: Das waren die Nachrichten. Das Wetter in Norddeutschland, neben Sonne auch Wolken, meist trocken, Höchstwerte 12 Grad in Zinnowitz bis 18 Grad in Osnabrück. In der Nacht gering bewölkt bis klar, örtlich etwas Regen möglich, die Tiefstwerte 10 bis 4 Grad. Morgen mal Sonne, mal Wolken, gelegentlich Schauer, 13 bis 21 Grad. Die Zeit, es ist 19:03.
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1: Um 20 Uhr mit Reza Waffer. Die 16-jährige Ära von Viktor Orbán in Ungarn ist Geschichte. Das Parlament in Budapest hat am Nachmittag den Chef der bürgerlichen Tiso-Partei, Matja, zum Ministerpräsidenten gewählt. Was der 45-Jährige in Ungarn verändern will, erzählt uns Andreas Bachmann aus Budapest.
2: Also an erster Stelle steht einmal die Tatsache, dass der Rechtsstaat hier wieder hergestellt werden muss. Das heißt, er muss an die Institutionen ran, muss die Unabhängigkeit der Institutionen wiederherstellen. Und dann gibt es auf ganz vielen Gebieten Reformbedarf. Im Bildungsbereich, im Gesundheitsbereich ein ganz großer Punkt, vor allem auf dem Land hier in Ungarn. Aber dann auch beispielsweise beim Thema Wirtschaft. Die Wirtschaft hier in Ungarn liegt am Boden. Und hier sozusagen wieder einen Aufschwung herzustellen, wir merken das ja auch gerade in Deutschland, wie schwierig das ist, ist auch hier in Ungarn eine Mammutaufgabe für die neue Regierung.
1: Das Scheitern der 1.000-Euro-Entlastungsprämie hat der Bundesregierung auch Kritik aus den eigenen Reihen eingebracht. Bayerns Ministerpräsident Söder rief die Koalition in der Welt am Sonntag auf, weniger zu zerreden und mehr Ergebnisse zu liefern. Söder hatte bei den Verhandlungen über die Entlastungsprämie mit am Tisch gesessen. Im Bundesrat stimmte Bayern aber gegen das Vorhaben. Bei der Bahn gibt es ab heute erstmals Last-Minute-Tickets im Fernverkehr. Damit sollen Reisende kurzfristig besonders günstig fahren können. Die Tickets kosten ab 6,99 Euro. Sie können immer samstags und sonntags für die darauffolgende Woche gebucht werden. Laut Bahn werden die Tickets vor allem abseits der Hauptreisezeiten angeboten. Profitieren könnten also vor allem Reisende, die flexibel sind. In der Fußball-Bundesliga hat es für die abstiegsbedrohten Nordclubs Werder Bremen und den FC St. Pauli am vorletzten Spieltag Niederlagen gegeben. Die Bremer verloren bei der TSG Hoffenheim mit 0:1, die Hamburger in Leipzig mit 1:2. Aus der Sportredaktion Thorsten Alles.
3: Damit ist für St. Pauli maximal noch der Relegationsplatz möglich. Der Tabellenvorletzte war in Leipzig zwar bemüht, mehr als der Anschlusstreffer sprang aber nicht raus. Die Leipziger machten durch den Sieg die Champions-League-Teilnahme perfekt. Noch nicht perfekt ist der Klassenerhalt für Werder Bremen. Der Tabellen-15. Musste bei der TSG Hoffenheim nach einer frühen roten Karte gegen Sugawara lange in Unterzahl spielen und sich trotz einer ordentlichen Leistung knapp geschlagen geben. Im direkten Duell der Champions-League-Kandidaten überholte Stuttgart Leverkusen durch einen 3:1 Sieg und ist jetzt Vierter. Ebenfalls mit 3:1 gewann Augsburg gegen Mönchengladbach.
1: Das waren die Nachrichten. Das Wetter in Norddeutschland. Es ist oft bewölkt und trocken. Die Höchstwerte liegen bei 10 Grad in Zinnowitz bis 15 Grad in Bremen. In der Nacht sind örtlich Schauer möglich. Die Tiefstwerte liegen dann bei 10 bis 4 Grad. Morgen mal Sonne, mal Wolken, gelegentlich etwas Regen. Die Temperaturen morgen bei maximal 13 bis 21 Grad. Es ist 21 Uhr.
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5: Jack Walrath ist einer jener Haudegen, die das Rückgrat des Jazz ausmachen. Am 5. Mai 1946 geboren, spielte der Trompeter bei Ray Charles, bevor er nach New York übersiedelte und dort ins Kerngehäuse des Big Apple biss, und zwar so richtig. Mit dem Bassisten Charles Mingus nahm er insgesamt 6 Alben auf, blieb dessen Geist bis heute verbunden. In The Spirit of Charles Mingus hieß zum Beispiel ein Programm, das Walrath 1994 mit der NDR Big Band aufnahm. Daraus, aber auch andere Aufnahmen mit den NDRlern, werden wir heute zum 80. Geburtstag von Jack Walrath hören. Zur Big Band-Sendung begrüßt sie Henry Altmann.

0: Sechs Alben, unzählige Wutausbrüche, schweißtreibende Tourneen und Sternstunden mit einem Genie des Jazz, das geht nicht spurlos an einem vorüber. Das reflektierte auch Jack Walrath in Aufnahmen, die er in den 1990er Jahren mit der India Big Band machte. Aus deren 152. Konzert vom 31. August 1995 hörten wir etwa gerade den Charles Mingus-Titel Portrait. Die Verarbeitung solcher Erlebnisse, die kann daraus bestehen, ein Leben lang im Kielwasser eines Spiritus Rectors zu dümpeln, sie kann aber auch dazu führen, sich von dessen Spirit inspirieren und in eigene Gewässer weiterführen zu lassen. Jack Walrath hat beides gemacht, bis es dazu kam, aber eben auch Erfahrungen mit anderen Musikern. Eine gute Etüde etwa für seinen Einstieg bei Charles Mingus war eine Tour, die er 1969 mit Ray Charles spielte. Der hörte ja bekanntlich alles und angeblich flog man aus der Band, wenn man dreimal falsch gespielt hatte. Und auch sonst waren die Verhältnisse, sagen wir mal, desolat bis delikat.
1: First meeting we had with Ray Charles. Ray Charles did his up and down screaming shit about.
0: Beim ersten Treffen hat Ray Charles eine ganze Schreierei abgezogen. Er war stinksauer, weil Johnny Coles gesagt hatte, es sei bei ihm wie beim Militär. Einmal war ich so betrunken, dass ich mich in mein Horn übergab. Blue Mitchell hatte eine 8 Takte lange Pause, in der er einschlief. Er wachte gerade rechtzeitig auf, um sein Part zu spielen. Mein Freund, ein Posaunist, war einmal so betrunken, dass er sein Horn auf den Stuhl legte, vor die Band trat und sich auf den Boden legte. Man musste eine halbe Stunde vorher da sein. Wenn nicht, gab es eine Geldstrafe. Saß man nicht eine halbe Stunde vor Abfahrt im Bus, fuhren sie ohne einen los. Einmal hatte Marcus Belgrave schon seinen Fuß auf der Stufe, aber der Roadmanager schlug ihm die Tür vor der Nase zu. Wir fuhren 100 Meilen zu einem Auftritt. Bei einem Konzert tauchten wir nur noch mit 8 Leuten auf. Das war sogar für Ray Charles zu viel. Harte Verhältnisse also. Manch Musiker quittierte den Dienst noch während der Tour. Walrath spielte die aber zu Ende. Danach schlug er das Angebot aus, bei Tower of Power einzusteigen und zog 1970 nach New York. Im Jazzzentrum der Welt hinterließ er aber erste Spuren mit Sprache und nicht mit Musik. 1,5 Jahre lang schrieb Walrath für die Magazine International Musician and Recording World und Downbeat, spielte vor allem in Salsa-Bands. 1974 aber erfolgte der Durchbruch. Mingus brauchte Musiker. Immer. Vor allem Trompeter, mit denen er es sich in seinen Bands ja oft verdarb. Als ich Mingus zum ersten Mal sah, saß ich auf der Treppe des Vanguard und es war wirklich ziemlich traurig. Er hatte überhaupt keine Energie. Der Saxophonist Paul Jeffrey, mit dem Walrath in einer Probenband spielte, der war damals auch als Kopist für Mingus tätig und brachte den Trompeter ins Spiel. Nach einem Latin-Gig hatte ich ein paar Bier getrunken und war total entspannt und spielte mit Mingus. 3 Tage später rief der mich an, 2 Wochen im Vanguard mit ihm. Der Gig blieb unkommentiert. Nur Mingus' Schlagzeuger Danny Richmond habe gesagt, er sagte ein paar Tage lang nichts. Nur Danny Richmond meinte, du könntest ausdrucksstärker sein. Mingus warf mir später vor, ich würde wie ein Übungsheft klingen. Mir. Bei einem Jazz-Workshop ein paar Wochen später begann ich das Ganze dann besser zu verstehen, aber die meiste Zeit war ich Mingus' Prügelknabe. Als Ricky Ford dazu kam, war er es für eine Zeit und dann war es wieder ich.

Jack Walrath war auch bei den Aufnahmen der Mingus-Alben Changes One und Changes Two dabei. Das eben mit der End der Big Band gehörte Charles Changes in seinem Arrangement war das Pendant zu Zeus Changes, einem Titel aus diesem Doppelalbum. Auch eine Komposition von Walrath selbst fand sich da drauf, Black Bats and Pearls. Für Mingus letzte Alben übernahm er dann sogar weiterreichende Arbeiten. Er zeigte mir ein paar Sachen, da schrieb ich auf und probierte es am Klavier aus. Da kam er und fragte, was machst du da mit meiner Musik? Mir hat jemand erzählt, dass Charles bipolar war, weil er Leuten erst half und sie dann fertig machte. Er hat mich sogar für das Konzert gefeuert, bei dem meine Arrangements gespielt wurden. Viele Leute versuchten damals, ihn auszunutzen, weil er im Rollstuhl saß und eigentlich nichts tun konnte. Ich glaube, sie wollten einfach ein paar Dollar aus ihm herauspressen. Was die Finanzen anbelangte, war Mingus hingegen für Jazz-Verhältnisse geradezu fair, wie sich Jack Walrath im Gespräch mit seinem Kollegen Jack Feinberg erinnert. Wir verdienten gut, so richtig Rockstar-Geld, wenn man bedenkt, dass es im Rockbereich 100.000 Dollar pro Woche kostet, auf Tour zu gehen. Wir brachten einfach unsere Instrumente mit, so war unser Honorar so, wie es ein Rockmusiker bei Motown bekommen würde, vielleicht sogar mehr als das. Mingus bezahlte die Band wie einen Agenten etwa 15%. Er machte ein Vermögen, aber er zahlte immer noch besser als alle anderen. Miles Davis gab seinen Leuten damals $500 pro Woche. Weniger um Geld als vielmehr um namentliche Anerkennung ging es dann in der letzten Phase. Er gab mir ziemlich freie Hand für seine letzten Alben. Er klimperte ein bisschen am Klavier herum und sagte, mach daraus einen Song, schreib ein Arrangement. Er spielte mal eine Phrase für ein Solo, am Ende sowas wie einen Trauermarsch, den ich transkribiert habe. Aber das meiste habe ich geschrieben. Er ließ mich sogar einen der Songs aussuchen. Es war ihm eigentlich egal, was ich machte. Das Einzige, was er wollte, ich möchte, dass du an einer Stelle ein paar Triolen über der Basslinie einbaust. Er war von Triolen genauso besessen wie von Major 7 Intervall. Irgendwann sollte das Material dann aufgenommen werden. So wie der Saxophonist Paul Jeffrey Jack Walrath bei Mingus reingebracht hatte, beförderte er den Trompeter auch wieder raus. Es ist ein bisschen wirr, was da genau geschah, aber durchaus erhellend, mit welch harten Bandagen damals gekämpft wurde. Paul Jeffrey meinte, warum proben wir das nicht einfach mal und schauen, wie es klingt. Wir probten also und Mingus sagte, bring morgen dein Aufnahmegerät mit, ich bringe das Tonband. Mingus wollte, dass ich vor 30 Leuten dirigiere. Viele gingen raus, weil sie sowas noch nie erlebt hatten. Das kann man doch nicht spielen, hieß es. Ich dachte, na großartig. Mingus sagte, bring morgen nochmal deinen Rekorder mit, ich bringe ein Band. Ich brachte den Rekorder und er sagte zu Paul, wo ist das Band? Der sagte, besorg dir dein eigenes verdammtes Band. Immer wieder hatte er gesagt, du wirst darin nicht namentlich genannt worden. Paul meinte, warum nimmst du nicht die Partitur und lässt einfach die Teile, die du geschrieben hast, urheberrechtlich schützen? Das Telefon läutete, Mingus war dran. Paul erzählt mir gerade, dass du versuchst, meine Musik urheberrechtlich zu schützen. Er feuerte mich. Sie spielten die Musik in Saratoga, ich war nicht im Mix, es fehlten Teile, sie wollten mich nicht mal mehr bei Epitaph oder anderen Projekten dabei haben. Wobei Jack Walrath dennoch Leader der von Mingus Witwe Sue 1979 gegründeten Mingus Dynasty wurde, dort seine Arrangements gespielt wurden und er 1990 auch an Günther Schullers posthumer Realisierung von Mingus Epitaph teilnahm. Ein wenig ging's Walrath wie Schauspielern einer bekannten Serie. Irgendwann wird man so sehr damit verbunden, dass man gewissermaßen verbraucht ist, ewig daran gekettet bleibt. Tatsächlich hat Jack Walrath jahrelang von Jazzmanagern gehört, dass es schwierig sei mit seinem eigenen Material, einfach weil er eben Mingus sei. Noch 1989 sagte der Trompeter in einem Interview, ich habe nicht nur 13 eigene Scheiben gemacht, man sollte denen vielleicht auch mal sagen, dass der Typ seit 12 Jahren tot ist. Tatsächlich folgte Walrath nur teilweise den kompositorischen Fußspuren des Verstorbenen. Neue legte er zum Beispiel mit der NDR Big Band 1993, hier der Titel Attack of the Munchkins.

Attack of the Munchkins, Jack Walrath and der Big Band im Jahr 1993. Es gelang dem Trompeter also, sich aus Mingus Kielwasser etwas frei zu schwimmen. 1979 kam sein Plattendebüt heraus, in den 1980er Jahren leitete er eigene Ensembles. Das 1987 erschienene Album Masters of Suspense wurde für den Grammy nominiert. Danach veröffentlichte Walrath mit einer Funk-Jazz-Gruppe 5 weitere Alben. 1991 spielte er mit Miles Davis und Quincy Jones beim Jazzfestival von Montreux mit der Georges Grunz Concert Jazz Band. Er machte Aufnahmen mit Charlie Percy, Lou Rawls oder Joe Lovano in Italien, 2014 mit dem Upper Austrian Orchestra. Der lebenslange Mingus-Zuwendungs- und Abwehrkampf aber der blieb. Immer wieder kehrte Walrath in den Mingus-Dunstkreis zurück mit der Mingus Big Band, auf deren zweitem Album er 1993 mitwirkte. 2008 tourte er mit einem Quintett namens The Spirit of Mingus. Mittlerweile gibt es neben der Mingus Big Band, der Mingus Dynasty mit dem Mingus Orchestra sogar eine dritte Formation, die sich dem Werk des großen Komponisten und Bassisten widmet. Also doch einmal Mingus, immer Mingus. Immerhin ein paar eigene Akzente konnte Walrath auch setzen. 1980 etwa klingt Wynton Marsalis auf einem Titel von Art Blakey's Jazz Messengers Platte Live at Bubba's exakt wie Walrath. Und was der von Mingus auf jeden Fall übernommen hat, ist die Energie im Spiel. Auf einem Panel der Stanford University sagte Walrath 2010, zwei meiner Helden sind Louis Armstrong und Dizzy Gillespie. Den hat man auch gerne zugesehen. Ich mache hier manchmal Spielchen mit meiner Band, erzähle Witze und so. Manchmal gefällt es mir wirklich, wenn die Leute aufstehen und tanzen. Mir wurde ja vorgeworfen, ich würde zu wenig Kunst machen. Nein, es ist einfach auch mal ein Showbusiness. Die größte Kunst

Welt, eine sehr langsame Musik und ziemlich düster. Die Sängerin klingt ein bisschen wie Billie Holiday. Ich habe ja nicht nur meine Plattensammlung, sondern auch viele Musikerbiografien und eine Notensammlung und ganze Wände voller Musiktheoriebücher. Ich habe nie aufgehört zu lernen. Ich habe das Zwölftonsystem benutzt, aber ich habe auch Kontrapunkt aus dem 16. Jahrhundert verwendet. Vor 3 Tagen ist Jack Walrath 80 Jahre alt geworden, mögen ihm die Idee nicht ausgehen. Mit einem weiteren Titel aus der 1993er Aufnahmeserie mit der India Big Band, Canons, möchte ich mich nun von Ihnen verabschieden. Danke fürs dabei gewesen sein. Wie immer hier der Verweis auf ARD Sounds, wo Sie diese und alle anderen Jazz-Sendungen zum jeder Zeit und überall hören vorfinden. Tschüss und gute Nacht. Im Studio war Henry Altmann.

0: 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Um 21 Uhr mit Reza Waffa. Ungarn hat einen neuen Regierungschef. Das Parlament hat den Vorsitzenden der bürgerlichen Tiso-Partei, Péter Modja, zum neuen Ministerpräsidenten gewählt. Damit endet die Ära des Rechtsnationalisten Orbán, der Ungarn 16 Jahre lang regiert hatte. Nach der Vereidigung hielt Modja seine Antrittsrede. Aus Budapest, Sarah Bär.
1: Der neue Ministerpräsident wandte sich direkt an die Zehntausenden Ungarinnen und Ungarn, die vor dem Parlament die Vereidigung auf Bildschirmen mitverfolgten. Péter Modja sagte: Willkommen im freien, demokratischen Ungarn. Das Parlament gehöre wieder dem Volk. Es sei ihr Regimewechsel. Die Ungarn hätten ein Wunder geschaffen. Und die ganze Welt sei jetzt etwas neidisch. Die Korruption wolle Modja mit seiner Tisza-Regierung bekämpfen und das Land vereinen. Dafür forderte er alle Ungarinnen und Ungarn auf, mitzumachen.
0: Das Scheitern der 1.000-Euro-Entlastungsprämie hat der Bundesregierung auch Kritik aus den eigenen Reihen eingebracht. Bayerns Ministerpräsident Söder rief die Koalition in der Welt am Sonntag auf, weniger zu zerreden und mehr Ergebnisse zu liefern. Söder hatte bei den Verhandlungen über die Entlastungsprämie mit am Tisch gesessen. Im Bundesrat stimmte Bayern aber gegen das Vorhaben. Nach dem Hantavirus-Ausbruch auf einem Kreuzfahrtschiff wachsen die Sorgen vor weiteren Infektionen, Experten beruhigen aber. Morgen soll das Schiff Teneriffa erreichen und vor einem Hafen im Süden der Kanareninsel anlegen. Die Ausschiffung der Menschen soll dann bei Tageslicht beginnen. Seit dem Ausbruch des Hantavirus sind bisher 3 Menschen gestorben, ein niederländisches Ehepaar und eine Deutsche. In der Fußball-Bundesliga hat der VfL Wolfsburg gegen Bayern München verloren. Die Niedersachsen unterlagen dem deutschen Meister mit 0:1. Aus der Sportredaktion Jörg Tegelhütter.
2: Nach ausgeglichener erster Hälfte, in der Kane für die Bayern einen Elfmeter verschoss, geriet der VfL nach dem Wechsel durch das Tor von Ulisse auf die Verliererstraße, bleibt aber als 16. auf dem Relegationsrang. Am letzten Spieltag müssen die Wolfsburger nun beim punktgleichen vorletzten St. Pauli antreten. Die Hamburger unterlagen in Leipzig mit 1:2. Durch die Wolfsburger Niederlage haben Bremen trotz eines 0:1 in Hoffenheim und Köln den Klassenerhalt geschafft. Nach Bayern und Dortmund ist Leipzig sicher für die Champions League qualifiziert. Gute Chancen hat auch Stuttgart. Als 4. nach einem 3:1-Erfolg gegen Leverkusen. Augsburg gewann gegen Mönchengladbach ebenfalls mit 3:1.
0: Das waren die Nachrichten. Das Wetter in Norddeutschland. Es ist oft bewölkt und trocken. Höchstwerte 10 Grad in Zinnowitz bis 15 Grad in Bremen. In der Nacht sind örtlich Schauer möglich. Tiefstwerte 10 bis 4 Grad. Morgen mal Sonne, mal Wolken, gelegentlich etwas Regen. Maximal 13 bis 21 Grad. Und am Montag ist es wechselhaft, vor allem in der Südosthälfte Niedersachsens, weitere Schauer bei bis zu 14 Grad. Es ist 21.03 Uhr.
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5: Ein echtes Feuerwerk der Improvisation. Das gab es im November 2022 bei den NDR Jazz-Konzerten im Rolf-Liebermann-Studio. Auf der Bühne saßen zwei Virtuosen, die sich lustvoll die Bälle zuwarfen und diverse Klänge und Genres zu einer einzigartigen Mixtur verschmolzen. Argentinischen Tango, brasilianischen Samba und Choro oder französische Musette. Alles war möglich, alles wurde raffiniert gewürzt mit einer gehörigen Prise Jazz. Die beiden Künstler, um die es geht, sind der Akkordeonist Vincent Pirani und der Gitarrist Yamandu Costa. Pirani ist bereits ein guter Freund der Konzertreihe. Im NDR hatte er seinen ersten Auftritt in Hamburg. Hier gründete er sein mittlerweile sehr erfolgreiches Trio Jokers. Der 1980 in Nizza geborene wurde bereits als Teenager mit Preisen überhäuft. Damals allerdings noch als klassischer Musiker. Dann folgte ein Richtungswechsel hin zur Improvisation und er brachte dem Franzosen gleich 3-mal den Echo-Jazz ein. Wenn Vincent Pirani mit einer Idee anruft, dann kann man also sicher sein, dass gerade ein neues, kreatives Projekt im Entstehen ist, das etwas wagen will, das aber immer für das Publikum gedacht ist. Und genau das galt auch für den Auftritt im November 2022. Da traf der temperamentvolle Pirani im NDR auf einen gleichaltrigen Musiker, der seine Laufbahn als Wunderkind begonnen hatte. Der Brasilianer Yamandu Costa spielt eine 7-seitige Gitarre, die mit einer zusätzlichen Bassseite ausgestattet ist. Auf der kann er mal ganz zärtlich singen, um dann wieder satt wie ein ganzes Orchester zu klingen. Koschta hat die Tradition von Baden-Powell ins Heute weiterentwickelt und dabei zugleich einen eigenständigen Kosmos erschaffen, der kunstvoll die globale Verwandtschaft aller Musik zelebriert und mit dem er sich den Weg in die großen Konzerthäuser der Welt erspielt hat. Ein immenses Vergnügen also, diese beiden hier im NDR zu begrüßen. Und damit Bühne frei für eine knappe Stunde Musiker mit Vincent Pirani und Yamadou Koschta.

Dankeschön.

Sie hören Musiker heute mit zwei Meistern der Improvisation, dem französischen Akkordeonisten Vincent Perani und dem brasilianischen Gitarristen Yamandu Costa. Eine Aufnahme aus dem November 2022 von ihrem Auftritt bei den NDR Jazz-Konzerten im Rolf-Liebermann-Studio in Hamburg. Und wenn Sie mehr über diese Konzertreihe erfahren möchten, dann schauen Sie doch mal nach unter ndr.de/jazzkonzerte. Wir haben ja noch eine kleine Zugabe im Programm, La Foule, ein Walzer, den die große Edith Piaf bekannt gemacht hatte und an deren Intensität und Tiefe Perani und Costa mit ihrer Version erinnern. Ich verabschiede mich vorher schon mal. Tschüss, bis bald, sagt Stefan Gerdes.

0: NDR Blue Nachrichten. Um 22 Uhr mit Reza Wafa. Ungarn hat einen neuen Regierungschef. Das Parlament hat den Vorsitzenden der bürgerlichen Tiso-Partei, Peter Modja, zum neuen Ministerpräsidenten gewählt. Damit endet die Ära des Rechtsnationalisten Orbán, der Ungarn 16 Jahre lang regiert hatte. Nach der Vereidigung hielt Modja seine Antrittsrede. Aus Budapest, Sarah Beer.
1: Der neue Ministerpräsident wandte sich direkt an die Zehntausenden Ungarinnen und Ungarn, die vor dem Parlament die Vereidigung auf Bildschirmen mitverfolgten. Peter Modja sagte: Willkommen im freien, demokratischen Ungarn. Das Parlament gehöre wieder dem Volk. Es sei ihr Regimewechsel. Die Ungarn hätten ein Wunder geschaffen. Und die ganze Welt sei jetzt etwas neidisch. Die Korruption wolle Modja mit seiner Tisza-Regierung bekämpfen und das Land vereinen. Dafür forderte er alle Ungarinnen und Ungarn auf, mitzumachen.
0: Bundesfinanzminister Klingbeil hat eingeräumt, dass es in der schwarz-roten Koalition zuletzt viel Streit gab. Die letzten Wochen seien nicht gut gewesen, sagte der SPD-Chef in Kanada vor seiner Rückreise nach Berlin. Jetzt müsse die Koalition in einen anderen Modus schalten. Es gehe darum, miteinander die großen Dinge im Land wieder hinzubekommen. In der Bundesregierung hatte es zuletzt Streit über wichtige Reformprojekte gegeben. Erschwerend hinzu kommen die schlechte Wirtschaftslage sowie schwache Umfragewerte. Nach dem Hantavirus-Ausbruch auf einem Kreuzfahrtschiff wachsen die Sorgen vor weiteren Infektionen, Experten beruhigen aber. Morgen soll das Schiff Teneriffa erreichen und vor einem Hafen im Süden der Kanareninsel anlegen. Die Ausschiffung der Menschen soll dann bei Tageslicht beginnen. Seit dem Ausbruch des Hantavirus sind bisher 3 Menschen gestorben, ein niederländisches Ehepaar und eine Deutsche. In der Fußball-Bundesliga hat der VfL Wolfsburg gegen Bayern München verloren. Die Niedersachsen unterlagen am Abend dem deutschen Meister mit 0:1. Aus der Sportredaktion Jörg Tegelhütter.
2: Nach ausgeglichener erster Hälfte, in der Kane für die Bayern einen Elfmeter verschoss, geriet der VfL nach dem Wechsel durch das Tor von Ulisse auf die Verliererstraße, bleibt aber als 16. auf dem Relegationsrang. Am letzten Spieltag müssen die Wolfsburger nun beim punktgleichen vorletzten St. Pauli antreten. Die Hamburger unterlagen in Leipzig mit 1:2. Durch die Wolfsburger Niederlage haben Bremen trotz eines 0:1 in Hoffenheim und Köln den Klassenerhalt geschafft. Nach Bayern und Dortmund ist Leipzig sicher für die Champions League qualifiziert. Gute Chancen hat auch Stuttgart als 4. nach einem 3:1 Erfolg gegen Leverkusen. Augsburg gewann gegen Mönchengladbach ebenfalls mit 3:1.
0: Das waren die Nachrichten. Das Wetter in Deutschland: in der Nacht oft trocken, Tiefstwerte 11 bis 3 Grad. Morgen im Osten und Südosten heiter, über den Mittelgebirgen und im Norden, später vor allem auch im Südwesten, Schauer oder Gewitter. 18 bis 26 Grad, im Norden kühler. Es ist 22:03 Uhr.
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4: Die Pianistin Marta Winitzki spielt eigene Kompositionen, die zwar aus der Klaviertrio-Tradition schöpfen, aber weit darüber hinausgehen. Seit 2023 gestaltet sie diese zusammen mit ihrem Trio, dem der Wahlberliner Roland Fidetius am Kontrabass sowie der Wahlkopenhagener Konrad Ulrich am Schlagzeug angehören. Dabei entstehen Texturen zwischen mitreißender Energie und eng verzahnter Rhythmik, freiem Spiel der Kräfte und sphärischer Spannung. Kurzum, vielfältige Erzählungen einzelner Protagonisten, die trotzdem ein starkes Trio-Profil ergeben. Live zu erleben war diese Mischung am 30. August 2025 beim Festival Jazz Open in Hamburg. Im Rahmen eines frühabendlichen Auftritts im Park Planten und Blumen, zu dem sie ganz herzlich Thomas Haag einlädt.

Dankeschön, Mutter des Waldes. Es geht weiter mit einem Song, den habe ich geschrieben, über einen Ort, den ich regelmäßig und gerne aufsuche. Machten viele von uns, um Grundbedürfnissen nachzugehen. Da kann man schöne Dinge kaufen und sich von gelehrten Fachkräften kundig beraten lassen. Und das Stück trägt den Titel: Bei mir im Penny ist immer was los. Viel Spaß.

Vielen, vielen Dank. Bei mir im Penny ist immer was los. Ja, weiter geht's. Das nächste Stück ist gegen alle Faschisten und alle, die es werden wollen.

Dankeschön. Konrad Ulrich am Schlagzeug. Am Kontrabass Roland Fidetius. Und Marta Walitzki Piano. Dankeschön. Das nächste Stück habe ich für meine Tochter geschrieben und ihr gewidmet. Es trägt den Titel »Ich bin dir gut«.

Dankeschön, vielen Dank. Es ist so schön, hier für euch zu spielen, das ist der Wahnsinn. Es geht weiter mit einem Stück über mentale Gesundheit, beziehungsweise mit der Angst um das Abhandenkommen jener mentalen Gesundheit. Das Stück heißt Psycho. Viel Spaß.

Dankeschön, das war Psycho. Weiter geht's mit einem Stück, das wird der Titeltrack unserer kommenden CD, LP, Kassette. Mal gucken, was wir aufnehmen. Genau, das Stück heißt Mambo Utopia. Und es geht um eine andere Welt, die ja möglich ist. Das wissen wir alle. Und deswegen Mambo Utopia. Viel Spaß.

Vielen, vielen Dank. Mambo Utopia, Dankeschön. Ja, wir kommen langsam zum Schluss. Also wir kommen nicht nur langsam, sondern schnell zum Schluss unseres Konzerts. Davor will ich mich nochmal bedanken. Danke an euch. Ihr seid das beste Publikum, was wir jemals hatten. Und ihr seid das meiste Publikum, was wir jemals hatten. Also besser geht's wirklich nicht. Echt. Dankeschön. Das Wetter hat auch gepasst. Wir haben extra Globuli abwerfen lassen aus dem Hubschrauber, damit die Wolken verschwinden. Ja, das letzte Stück. Aber davor stelle ich diese großartige Band nochmal vor. Ich habe ja vor ein, zwei Jahren überlegt, ich will diese Band machen und habe geguckt, welche Leute frage ich. Und mit Fachkräften ist es schwierig in Deutschland, das wissen wir alle. Ich habe einfach bei Google Maps eingegeben, Jazzfachkräfte. Und da kamen die beiden aufgeploppt, einer in Berlin, einer in Kopenhagen. Bisschen weit weg, aber hatten beide 5 von 5 Sternen. Dachte ich, mir muss ich zuschlagen. Und es hat sich gelohnt. Am Schlagzeug Konrad Ulrich aus Kopenhagen. Und am Bass aus Berlin, Roland Fidetius. Ihr macht das wunderbar. Ja. Ich hab mitgezählt, die haben nur 14 Fehler bisher. Aber die machen eigentlich keine Fehler, aber ich habe sie vertraglich verpflichtet, welche einzubauen, damit das nicht so auffällt bei mir selber, wenn ich mich verspiele. Gut, genug der Scherze. Das letzte Stück, vielen Dank nochmal fürs Zuhören und für die Aufmerksamkeit. Das letzte Stück trägt den Titel World Destructors. Viel Spaß.

0: Vielen Dank, Dankeschön. Konrad Ulrich, Roland Tinetius, Marta Wilinski. Dankeschön.
1: Jazz an einem Sommerabend. Jazz vom Trio der Pianistin Marta Wilinski. Zuletzt mit der Wilinski-Komposition World Destructors, mit der dieser Auftritt dann auch zu Ende war, am 30. August 2025 beim Festival Jazz Open in Hamburg, im Rahmen eines Umsonst-und-Draußen-Auftritts in einer Parkoase namens Planten und Blumen. Was uns Gelegenheit gibt, einen kleinen

Appetitanreger vom Folgetag des Festivals zu hören. Eine Aufnahme der Big Band des Hamburger Jazzclubs Birdland, die dem Repertoire der Count Basie Big Band entlehnt ist. Whirly Bird, geschrieben vom Trompeter, Arrangeur und Komponisten Neil Hefti. Diesen Ausschnitt zum Ausklang eines Radiokonzerts, das Sie ebenfalls online unter ardsounds.de finden, in einer Woche dann die Birdland Big Band mit fast dem gesamten Konzert. Mehr Jazz gibt es auf unseren Internetseiten ardjazz.de oder auch ndr.de/jazz. Mein Name ist Thomas Haag, vielen Dank fürs Zuhören und bis bald.

0: NDR Blue Nachrichten. Um 23 Uhr mit Reza Wafa. Ungarn hat einen neuen Regierungschef. Das Parlament hat den Vorsitzenden der bürgerlichen Tiszaur-Partei, Péter Modja, zum neuen Ministerpräsidenten gewählt. Damit endet die Ära des Rechtsnationalisten Orbán, der Ungarn 16 Jahre lang regiert hatte. Nach der Vereidigung hielt Modja seine Antrittsrede. Aus Budapest, Sarah Bär.
1: Der neue Ministerpräsident wandte sich direkt an die Zehntausenden Ungarinnen und Ungarn, die vor dem Parlament die Vereidigung auf Bildschirmen mitverfolgten. Péter Modja sagte: Willkommen im freien, demokratischen Ungarn. Das Parlament gehöre wieder dem Volk. Es sei ihr Regimewechsel. Die Ungarn hätten ein Wunder geschaffen. Und die ganze Welt sei jetzt etwas neidisch. Die Korruption wolle Modja mit seiner Tisza-Regierung bekämpfen und das Land vereinen. Dafür forderte er alle Ungarinnen und Ungarn auf, mitzumachen.
0: Bundesfinanzminister Klingbeil hat eingeräumt, dass es in der schwarz-roten Koalition zuletzt viel Streit gab. Die letzten Wochen seien nicht gut gewesen, sagte der SPD-Chef in Kanada vor seiner Rückreise nach Berlin. Jetzt müsse die Koalition in einen anderen Modus schalten. Es geht darum, miteinander die großen Dinge im Land wieder hinzubekommen. In der Bundesregierung hat es zuletzt Streit über wichtige Reformprojekte gegeben. Erschwerend hinzu kommen die schlechte Wirtschaftslage sowie schwache Umfragewerte. Nach dem Hunter-Virus-Ausbruch auf einem Kreuzfahrtschiff wachsen die Sorgen vor weiteren Infektionen. Experten beruhigen aber. Morgen soll das Schiff Teneriffa erreichen und vor einem Hafen im Süden der Kanareninsel anlegen. Die Ausschiffung der Menschen soll dann bei Tageslicht beginnen. Seit dem Ausbruch des Hunter-Virus sind bisher 3 Menschen gestorben, ein niederländisches Ehepaar und eine Deutsche. In der Fußball-Bundesliga hat der VfL Wolfsburg gegen Bayern München verloren. Die Niedersachsen unterlagen am Abend dem deutschen Meister mit 0:1. Aus der Sportredaktion Jörg Tegelhütter.
2: Nach ausgeglichener erster Hälfte, in der Kane für die Bayern einen Elfmeter verschoss, geriet der VfL nach dem Wechsel durch das Tor von Ulisse auf die Verliererstraße, bleibt aber als 16. auf dem Relegationsrang. Am letzten Spieltag müssen die Wolfsburger nun beim punktgleichen vorletzten St. Pauli antreten. Die Hamburger unterlagen in Leipzig mit 1:2. Durch die Wolfsburger Niederlage haben Bremen trotz eines 0:1 in Hoffenheim und Köln den Klassenerhalt geschafft. Nach Bayern und Dortmund ist Leipzig sicher für die Champions League qualifiziert. Gute Chancen hat auch Stuttgart als 4. nach einem 3:1 Erfolg gegen Leverkusen. Augsburg gewann gegen Mönchengladbach ebenfalls mit 3:1.
0: Das waren die Nachrichten. Das Wetter in Deutschland. In der Nacht oft trocken, Tiefstwerte 11 bis 3 Grad. Morgen im Osten und Südosten heiter, über den Mittelgebirgen und im Norden. Später vor allem auch im Südwesten Schauer oder Gewitter. Die Temperaturen 18 bis 26 Grad, im Norden kühler. Es ist 23:03 Uhr.
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4: Guten Abend. Herzlich willkommen. Mein Name ist Jumoku Olusanmi und ich begrüße Sie zu unserem heutigen Mitschnitt der Band Shake Stu. Aufgenommen wurde das Konzert am 7. Juni 2024 im Rahmen des Elbjazz-Festivals in Hamburg. Shake Stu, ein Jazz-Septett aus Österreich, gegründet 2016 von Bassist Lukas Kranzelbinder, ist in den letzten Jahren mit mehreren internationalen Musikpreisen ausgezeichnet worden und besticht durch einen dynamischen und tranceartigen Sound. Kein Wunder. Lukas Kranzelbinder ist musikalisch sehr breit aufgestellt. Er bezeichnet Rave-Acts wie Prodigy, die sich zwischen Elektronika, Breakbeat und Punk bewegen, 60er-Jahre-Surfrock und die Gnauer-Musik Marokkos mit ihren repetitiven, hypnotischen Rhythmen als wichtige musikalische Einflüsse. Die Band Shake Stu besteht aus 2 Bassisten, 2 Schlagzeugern, 2 Saxophonisten und einem Trompeter. Die Doppelbesetzung der Rhythmusgruppe sorgt für einen besonders dichten Sound. Es geht Kranzelbinder in der Musik seiner Jazz-Kombo um ekstatische Erfahrungen. Bei Shake Stu ist das ein Mix aus pulsierenden Afro-Elementen wie Ethio-Jazz, Balkan-Versatzstücken und Sounds und Rhythmen, die Spiritualität transportieren sollen. Das erste Stück heißt Not Water, But Rest.

Hallo Hamburg! Spätabends am Freitag und hier bei euch schon wieder in unserer zweiten Lieblingsheimat nach Wien. Es ist so wundervoll. Diese Band verbindet sehr viel mit Hamburg aus irgendeinem Grund. Ich weiß nicht genau warum, aber der Abstand ist groß zwischen Wien und Hamburg. Aber für uns ist es die Stadt, in der wir nach Wien, glaube ich, fast am öftesten gespielt haben. Und das ist wirklich jetzt heute ein sehr, sehr schöner Moment, hier auch am Elbjazz zu spielen. Das hat auch eine Zeit gedauert und jetzt hat es geklappt. Ich hoffe, es geht euch gut. Ja, sehr gut. Wir haben begonnen mit einem Stück, das heißt Not Water But Rest, ist auch die Eröffnungsnummer unseres neuen Albums. Und wir spielen ein Stück, das passt ganz gut jetzt auch zum vergangenen Soundcheck und ist benannt nach einem japanischen Sprichwort. Und dieses heißt Fall Down 7 Times, Get Up 8. Viel Spaß.

Sie hören einen Mitschnitt des Konzerts des österreichischen Kontrabassisten Lukas Kranzelbinder und seiner Band Shakes Du. Aufgezeichnet wurde das am 7. Juni in Hamburg auf dem Elb Jazz Festival. In Interviews betont Lukas Kranzelbinder immer wieder, dass er nicht nur Musikfan sei, er liebe auch das Kino. Der nächste Song ist eine Hommage an eine Filmszene aus Only Lovers Left Alive von Jim Jarmusch. Dieser Film spielt zum Teil in der US-amerikanischen Stadt Detroit und so heißt auch der nächste Song.

Oliver Potratz an den Bässen. Johannes Schleiermacher am Tenorsaxophon. Mario Rom an der Trompete. Astrid Wiesing am Altsaxophon. Dankeschön. Das ist ein bisschen ausgeartet, das waren jetzt ein paar Nummern auf einmal. Wir haben begonnen mit einem Stück, das heißt Detroit. Dann war es irgendwann Heat. Dann war es kurz einmal Breathe. Und dann war es Chester Faye. Also es ist so, mal ein bisschen schwierig den Überblick zu behalten, aber die waren es ungefähr. Wir fahren fort mit einem Stück von unserem letzten Album. Und das hat den Titel Wake Up and Be Gone. Viel Spaß.

Es ist Zeit, uns ein bisschen aufzuwärmen. Ich weiß, die meisten von euch sitzen, das ist okay. Wir kennen das vom mitteleuropäischen Publikum, das kann im Sitzen auch tanzen. Das hat diese Fähigkeit. Es ist in Österreich auch ganz stark verbreitet. Ich weiß, in Deutschland ist das auch sehr stark verbreitet. Ihr kennt das, ihr da hinten auch. Wir werden jetzt einmal gleich eure Sitztanzfähigkeiten herausfordern und schauen, was da möglich ist. Wir spielen dazu ein bewegteres Stück mit dem Titel Dancing in the Cage of a Soul. Viel Spaß!

0: Shakes Do, das ist die Band des Österreichers Lukas Kranzelbinder. Im vergangenen Sommer haben sie auf dem Elb Jazz Festival in Hamburg gespielt. Diesen Mitschnitt können Sie wie alle anderen Jazz-Sendungen auch in der ARD-Audiothek abrufen. In der Arte-Mediathek gibt es das Konzert übrigens auch zu sehen. Die letzte Ansage kommt jetzt gleich von Lukas Kranzelbinder persönlich. Ich bin Jumoko Olusanmi und bedanke mich jetzt fürs Zuhören und sage Tschüss und gute Nacht.
1: Es ist wirklich ziemlich geil, was ihr darin für Stimmung macht, für das, was draußen für Wetter teilweise ist. Es ist unfassbar, wie es da kochen kann. Ich habe viel gehört über dieses Festival, aber es ist mit euch noch viel schöner. Danke für diese super Energie. Danke an das Festival, dass Sie uns eingeladen haben und uns hier eingebettet haben in dieser eindrucksvollen Halle. Danke auch an die. Ich glaube, es wird alles aufgenommen. Das heißt, ihr könnt das alle dann irgendwann in Ruhe nachhören. Und falls ihr noch mehr braucht in der Zwischenzeit, ihr werdet eine gewisse Leere fühlen nach diesem Konzert. Das ist ganz normal. Ihr könnt am Merch-Stand, könnt ihr euch ein bisschen helfen. Es wird nicht ewig halten, aber bis zum nächsten Live-Konzert kann man sich noch eindecken. Wir haben mittlerweile 6 Alben veröffentlicht und letzten Oktober ist unser neuestes rausgekommen. Dieses Album heißt Lila. Und nachdem wir tatsächlich ja jetzt der letzte Act dieses Abends hier drin sind, erlauben wir uns sogar noch den Titeltrack dieses Albums zu spielen. Eine ruhige Nummer, die ganz kurz noch reinpasst. Und damit senden wir euch in die Nacht hinaus. Danke fürs Kommen, danke für die gute Energie und bis zum nächsten Mal.

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1: Um 0 Uhr Mitternacht mit Olaf Knapp. Ungarn hat einen neuen Regierungschef. Das Parlament hat den Vorsitzenden der bürgerlichen Tiso-Partei, Péter Modyar, zum neuen Ministerpräsidenten gewählt. Damit endet die Ära des Rechtsnationalisten Orbán, der Ungarn 16 Jahre lang regiert hatte. Nach der Vereidigung hielt Modyar seine Antrittsrede. Aus Budapest Sarah Beham.
2: Der neue Ministerpräsident wandte sich direkt an die Zehntausenden Ungarinnen und Ungarn, die vor dem Parlament die Vereidigung auf Bildschirmen mitverfolgten. Péter Modyar sagte: Willkommen im freien, demokratischen Ungarn. Das Parlament gehöre wieder dem Volk. Es sei ihr Regimewechsel. Die Ungarn hätten ein Wunder geschaffen. Und die ganze Welt sei jetzt etwas neidisch. Die Korruption wolle Modyar mit seiner Tisza-Regierung bekämpfen und das Land vereinen. Dafür forderte er alle Ungarinnen und Ungarn auf, mitzumachen.
1: Russlands Staatschef Putin hat sich zu einem möglichen Ende des Ukraine-Kriegs geäußert. Nach der traditionellen Militärparade zum Gedenken an das Ende des Zweiten Weltkriegs in Moskau sagte er, er denke, der Konflikt neige sich dem Ende zu. Scharfe Kritik übte der Kreml-Chef an der Unterstützung westlicher Länder für die Ukraine. Als Vermittler zwischen Russland und der EU brachte Putin den ehemaligen deutschen Bundeskanzler Schröder ins Gespräch. Unterdessen warfen Russland und die Ukraine einander vor, gegen die seit Freitagabend geltende Waffenruhe zu verstoßen. Nach dem Hunter-Virus-Ausbruch auf einem Kreuzfahrtschiff wachsen die Sorgen vor weiteren Infektionen. Experten beruhigen aber, morgen soll das Schiff Teneriffa erreichen und vor einem Hafen im Süden der Kanareninsel anlegen. Die Ausschiffung der Menschen soll dann bei Tageslicht beginnen. Seit dem Ausbruch des Hunter-Virus sind bisher 3 Menschen gestorben, ein niederländisches Ehepaar und eine Deutsche. Die Kassenärzte erwarten wegen der geplanten Einsparungen im Gesundheitswesen im kommenden Jahr deutlich weniger Behandlungen in den Praxen. Nach Berechnungen der kassenärztlichen Vereinigungen wären durch den geplanten Sparkurs rund 46 Millionen Behandlungsfälle nicht finanziert. Das Bundeskabinett hatte Ende April ein Sparpaket für das Gesundheitswesen auf den Weg gebracht, das noch durch den Bundestag und Bundesrat muss. Das Wetter in Deutschland. Nachts ist es meist trocken, bei Tiefstwerten von 11 bis 3 Grad. Am Tage im Osten und Südosten heiter, über den Mittelgebirgen und im Norden, später vor allem auch im Südwesten, Schauer und Gewitter. 18 bis maximal 26 Grad, im Norden bleibt es kühler. Montag etwas Regen, im Süden Gewitter bei 10 bis 20 Grad. Es ist 0:03 Uhr.
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1: Um 1 Uhr mit Olaf Knapp. Auf der spanischen Kanareninsel Teneriffa wird am Morgen die Ankunft der MV Hondius erwartet. An Bord des niederländischen Kreuzfahrtschiffs war das Hunter-Virus ausgebrochen. 3 Menschen waren daran gestorben, darunter eine Deutsche. Katrin Schirwagen erklärt, wie die Behörden nun vorgehen.
2: Zunächst werden alle Passagiere und Besatzungsmitglieder an Bord auf Krankheitssymptome getestet. Erst dann werden sie an Land gebracht, in versiegelten und bewachten Fahrzeugen auf direktem Weg zum Flughafen. Dort warten dann schon Evakuierungsflugzeuge. Überwacht wird die Aktion von WHO-Chef Tedros. Er beruhigte die besorgten Menschen auf Teneriffa. Das Hunter-Virus sei nicht mit Corona vergleichbar. Das Risiko, sich anzustecken, sei gering.
1: Ungarns neuer Regierungschef Magyar hat sich nach seiner Vereidigung in einer Ansprache vor dem Parlament an die Bürger gewandt. Gemeinsam werde man Ungarn wieder aufbauen, so Magyar. Im Parlament hatte er zuvor gesagt, er werde nicht über Ungarn herrschen, sondern seinem Land dienen. Der 45-Jährige prangerte Korruption unter seinem Vorgänger Orbán an und will eine unabhängige Behörde schaffen, die veruntreute Gelder zurückholen soll. Die Kassenärzte erwarten wegen der geplanten Einsparungen im Gesundheitswesen im kommenden Jahr deutlich weniger Behandlungen in den Praxen. Nach Berechnungen der kassenärztlichen Vereinigungen wären durch den geplanten Sparkurs rund 46 Millionen Behandlungsfälle nicht finanziert. Das Bundeskabinett hatte Ende April ein Sparpaket für das Gesundheitswesen auf den Weg gebracht, das noch durch Bundestag und Bundesrat muss. In der Fußball-Bundesliga hat der VfL Wolfsburg gegen Bayern München verloren. Die Niedersachsen unterlagen dem deutschen Meister mit 0:1. Aus der Sportredaktion Jörg Tegelhütter.
3: Nach ausgeglichener erster Hälfte, in der Kane für die Bayern einen Elfmeter verschoss, geriet der VfL nach dem Wechsel durch das Tor von Ulisse auf die Verliererstraße, bleibt aber als 16. auf dem Relegationsrang. Am letzten Spieltag müssen die Wolfsburger nun beim punktgleichen vorletzten St. Pauli antreten. Die Hamburger unterlagen in Leipzig mit 1:2. Durch die Wolfsburger Niederlage haben Bremen trotz eines 0:1 in Hoffenheim und Köln den Klassenerhalt geschafft. Nach Bayern und Dortmund ist Leipzig sicher für die Champions League qualifiziert. Gute Chancen hat auch Stuttgart als 4. nach einem 3:1 Erfolg gegen Leverkusen. Augsburg gewann gegen Mönchengladbach ebenfalls mit 3:1.
1: Das Wetter in Deutschland. Nachts ist es meist trocken bei Tiefstwerten von 11 bis 3 Grad. Am Tage dann im Osten und Südosten heiter, über den Mittelgebirgen und im Norden, später vor allem auch im Südwesten Schauer oder Gewitter, bei 18 bis 26 Grad, im Norden kühler. Montag örtlich etwas Regen, im Süden Gewitter bei 10 bis 20 Grad. Es ist 1:03 Uhr.
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1: Um 2 Uhr mit Olaf Knapp. In den frühen Morgenstunden soll die MV Hoddius, an deren Bord es bisher zu 8 Infektionen mit dem Hunter-Virus gekommen ist, vor Teneriffa ankern. Die Passagiere und ein Teil der Crew sollen unter hohen Sicherheitsvorkehrungen von Bord gebracht und in ihre Herkunftsländer ausgeflogen werden. Aus Barcelona, Julia Macher.
2: Die MV Hondius legt nicht direkt am Kai an, sondern ankert im Hafenbecken von Granadilla im Südosten Teneriffas. Und von dort werden die 86 Passagiere und ein Teil der Crew nach einer gründlichen Untersuchung dann in Beibooten an Land gebracht. Am Hafen werden sie dann in speziell ausgestatteten Militärfahrzeugen zum 10-Minuten- entfernten Flughafen gefahren, wo bereits von den jeweiligen Herkunftsländern gecharterte Flugzeuge und Militärmaschinen bereitstehen. Während der gesamten Transportzeit werde es zu keinem Zeitpunkt zu Kontakt mit der Inselbevölkerung kommen. Das hat die spanische Regierung gestern mehrfach betont.
1: Russlands Staatschef Putin hat sich zu einem möglichen Ende des Ukraine-Kriegs geäußert. Nach der traditionellen Militärparade zum Gedenken an das Ende des Zweiten Weltkriegs in Moskau sagte er, er denke, der Konflikt neige sich dem Ende zu. Scharfe Kritik übte der Kreml-Chef an der Unterstützung westlicher Länder für die Ukraine. Als Vermittler zwischen Russland und der EU brachte Putin den ehemaligen deutschen Bundeskanzler Schröder ins Gespräch. Unterdessen warfen Russland und die Ukraine einander vor, gegen die seit Freitagabend geltende Waffenruhe zu verstoßen. Ungarns neuer Regierungschef Modjor hat sich nach seiner Vereidigung in einer Ansprache vor dem Parlament an die Bürger gewandt. Gemeinsam werde man Ungarn wieder aufbauen, so Modjor. Der 45-Jährige prangerte Korruption unter seinem Vorgänger Orban an und will eine unabhängige Behörde schaffen, die veruntreute Gelder zurückholen soll. Bundestagspräsidentin Klöckner und ihr Stellvertreter Nuripur wollen ein mehrere hundert Millionen Euro teures Neubauprojekt des Bundestags stoppen. Die Bundestagsverwaltung bestätigte einen entsprechenden Bericht des Magazins Spiegel. Damit sollen mindestens 600 Millionen Euro an reinen Baukosten gespart werden. Dem Spiegel sagte Klöckner, bei knappen Kassen dürften keine teuren Erweiterungen des Parlaments vorangetrieben werden, die nicht zwingend gebraucht würden. Über die Empfehlung der beiden Politiker soll Ende Mai eine Kommission entscheiden. Das Wetter in Deutschland. In der Nacht ist es meist trocken, bei Tiefstwerten von 11 bis 3 Grad. Am Tage dann im Osten und Südosten heiter, über den Mittelgebirgen und im Norden, später vor allem auch im Südwesten Schauer oder Gewitter, 18 bis 26 Grad. Es ist 2:03 Uhr.
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